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2: 4:30.

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2: 9 Minuten vor 2.

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1: 17 Minuten vor 3.

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1: Gleich 10 vor 3.

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1: 18 Minuten vor 4.

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2: 12 Minuten vor 4.

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1: 8 nach 4.

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1: Gleich halb fünf.

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1: 10:05.
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2: 2 Minuten vor 5:30.

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1: 17:45.

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2: Im Studio Gisela Hoff. Die obersten Datenschützer sehen in der neuen Innenraumüberwachung moderner Autos grundsätzlich keinen Verstoß gegen den Datenschutz. Nach den EU-Vorgaben dürfen die erfassten Daten nicht an Dritte weitergegeben werden und müssen nach der Verarbeitung sofort gelöscht werden. Das System soll helfen, abgelenkte Fahrer frühzeitig zu erkennen und so die Zahl schwerer Verkehrsunfälle zu senken. Nach Einschätzung der Datenschutzbeauftragten erfüllen die geltenden Regelungen die datenschutzrechtlichen Anforderungen. Beim Parteitag der nordrhein-westfälischen AfD hat Landeschef Martin Vinzenz seine Position gestärkt. Er wurde auf Platz 1 der Landesliste für die Landtagswahl 2027 gewählt. Zudem gingen die meisten aussichtsreichen Listenplätze an seine Unterstützer. Insgesamt wurden 82 Listenplätze vergeben. Trotz des Erfolgs bleibt offen, welche Folgen der parteiinterne Machtkampf für den Landesverband haben wird. Das Handwerk in Deutschland kann sich über steigende Ausbildungszahlen freuen. Nach Angaben des Handwerkspräsidenten Dittrich wurden im ersten Halbjahr rund 67.800 neue Ausbildungsverträge abgeschlossen. Knapp 5% mehr als im Vorjahreszeitraum. Damit setzt sich der positive Trend bereits im vierten Jahr in Folge fort. Dittrich sprach von einem wichtigen Lichtblick trotz der schwierigen wirtschaftlichen Lage. Das Handwerk hofft, den Nachwuchs damit langfristig sichern zu können. Russland hat die ukrainische Hauptstadt Kiew mit zahlreichen ballistischen Raketen angegriffen. Nach Angaben von Präsident Selenskyj handelte es sich um einen der schwersten Raketenangriffe auf die Stadt seit langem. Bei den Angriffen kam mindestens ein Mensch ums Leben. 16 weitere wurden verletzt. In weiten Teilen der Millionenstadt waren Explosionen zu hören. Vielerorts entstanden erhebliche Schäden. Jens Spahn hat seinen Rücktritt als Vorsitzender der Unionsbundestagsfraktion angekündigt. Der CDU-Politiker begründete seine Entscheidung mit seiner Familie, die für ihn nun an erster Stelle stehe. Spahn war erst seit 14 Monaten Fraktionschef. Wer ihm nachfolgt, ist noch offen. Als mögliche Kandidaten werden unter anderem Thorsten Frey, Carsten Linnemann, Alexander Dobrindt, Günter Krings und Nina Waken gehandelt. Soweit die aktuellen Meldungen.
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4: Im Studio Gisela Hoff. Die obersten Datenschützer sehen in der neuen Innenraumüberwachung moderner Autos grundsätzlich keinen Verstoß gegen den Datenschutz. Nach den EU-Vorgaben dürfen die erfassten Daten nicht an Dritte weitergegeben werden und müssen nach der Verarbeitung sofort gelöscht werden. Das System soll helfen, abgelenkte Fahrer frühzeitig zu erkennen und so die Zahl schwerer Verkehrsunfälle zu senken. Nach Einschätzung der Datenschutzbeauftragten erfüllen die geltenden Regelungen die datenschutzrechtlichen Anforderungen. Beim Parteitag der nordrhein-westfälischen AfD hat Landeschef Martin Vinzenz seine Position gestärkt. Er wurde auf Platz 1 der Landesliste für die Landtagswahl 2027 gewählt. Zudem gingen die meisten aussichtsreichen Listenplätze an seine Unterstützer. Insgesamt wurden 82 Listenplätze vergeben. Trotz des Erfolgs bleibt offen, welche Folgen der parteiinterne Machtkampf für den Landesverband haben wird. Das Handwerk in Deutschland kann sich über steigende Ausbildungszahlen freuen. Nach Angaben des Handwerkspräsidenten Dittrich wurden im ersten Halbjahr rund 67.800 neue Ausbildungsverträge abgeschlossen. Knapp 5% mehr als im Vorjahreszeitraum. Damit setzt sich der positive Trend bereits im vierten Jahr in Folge fort. Dittrich sprach von einem wichtigen Lichtblick trotz der schwierigen wirtschaftlichen Lage. Das Handwerk hofft, den Nachwuchs damit langfristig sichern zu können. Russland hat die ukrainische Hauptstadt Kiew mit zahlreichen ballistischen Raketen angegriffen. Nach Angaben von Präsident Selenskyj handelte es sich um einen der schwersten Raketenangriffe auf die Stadt seit langem. Bei den Angriffen kam mindestens ein Mensch ums Leben. 16 weitere wurden verletzt. In weiten Teilen der Millionenstadt waren Explosionen zu hören. Vielerorts entstanden erhebliche Schäden. Jens Spahn hat seinen Rücktritt als Vorsitzender der Unionsbundestagsfraktion angekündigt. Der CDU-Politiker begründete seine Entscheidung mit seiner Familie, die für ihn nun an erster Stelle stehe. Spahn war erst seit 14 Monaten Fraktionschef. Wer ihm nachfolgt, ist noch offen. Als mögliche Kandidaten werden unter anderem Thorsten Frey, Carsten Linnemann, Alexander Dobrindt, Günter Krings und Nina Waken gehandelt. Soweit die aktuellen Meldungen.
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4: Im Studio Gisela Hoff. Die obersten Datenschützer sehen in der neuen Innenraumüberwachung moderner Autos grundsätzlich keinen Verstoß gegen den Datenschutz. Nach den EU-Vorgaben dürfen die erfassten Daten nicht an Dritte weitergegeben werden und müssen nach der Verarbeitung sofort gelöscht werden. Das System soll helfen, abgelenkte Fahrer frühzeitig zu erkennen und so die Zahl schwerer Verkehrsunfälle zu senken. Nach Einschätzung der Datenschutzbeauftragten erfüllen die geltenden Regelungen die datenschutzrechtlichen Anforderungen. Beim Parteitag der nordrhein-westfälischen AfD hat Landeschef Martin Vinzenz seine Position gestärkt. Er wurde auf Platz 1 der Landesliste für die Landtagswahl 2027 gewählt. Zudem gingen die meisten aussichtsreichen Listenplätze an seine Unterstützer. Insgesamt wurden 82 Listenplätze vergeben. Trotz des Erfolgs bleibt offen, welche Folgen der parteiinterne Machtkampf für den Landesverband haben wird. Das Handwerk in Deutschland kann sich über steigende Ausbildungszahlen freuen. Nach Angaben des Handwerkspräsidenten Dittrich wurden im ersten Halbjahr rund 67.800 neue Ausbildungsverträge abgeschlossen. Knapp 5% mehr als im Vorjahreszeitraum. Damit setzt sich der positive Trend bereits im vierten Jahr in Folge fort. Dittrich sprach von einem wichtigen Lichtblick trotz der schwierigen wirtschaftlichen Lage. Das Handwerk hofft, den Nachwuchs damit langfristig sichern zu können. Russland hat die ukrainische Hauptstadt Kiew mit zahlreichen ballistischen Raketen angegriffen. Nach Angaben von Präsident Selenskyj handelte es sich um einen der schwersten Raketenangriffe auf die Stadt seit langem. Bei den Angriffen kam mindestens ein Mensch ums Leben. 16 weitere wurden verletzt. In weiten Teilen der Millionenstadt waren Explosionen zu hören. Vielerorts entstanden erhebliche Schäden. Jens Spahn hat seinen Rücktritt als Vorsitzender der Unionsbundestagsfraktion angekündigt. Der CDU-Politiker begründete seine Entscheidung mit seiner Familie, die für ihn nun an erster Stelle stehe. Spahn war erst seit 14 Monaten Fraktionschef. Wer ihm nachfolgt, ist noch offen. Als mögliche Kandidaten werden unter anderem Thorsten Frey, Carsten Linnemann, Alexander Dobrindt, Günter Krings und Nina Waken gehandelt. Soweit die aktuellen Meldungen.
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Good morning live, buenos dias Gran Canaria, einen wunderschönen guten Morgen. Ja, und es ist ein wunderschöner guter Morgen für Spanien. Wir haben Montag, den 20. Juli 2026, 9:02, eine Sekunde. Und ihr hört das Radio Frühstück auf Mixradio Gran Canaria.

wieder einer da ausgeflippt ist. Hätte nicht sein müssen. Messi tat mir etwas leid, wie er da so ganz allein auf dem Rasen am Schluss saß. Aber mein Gott, der Ball ist rund. Und ansonsten, Gran Canaria, die Inseln haben gebebt. Der, wo keinen Fernseher oder Radio hatte, war kein Problem. Man hat es gehört, wann es kritisch wurde oder wann ein Tor fiel oder so. Wie gesagt, Fernsehradio war überflüssig. Las Palmas hat gefeiert und hier im Süden ging es eigentlich relativ, aber trotzdem in Madrid natürlich, da war die Hölle los. Da ging es bis heute Morgen, was ich schon im spanischen Fernsehen gesehen habe, da ging es richtig zur Sache, die Leute haben gefeiert, es war der Wahnsinn. Und es geht natürlich in Madrid weiter, um 12.50 Uhr landet ja schon die Maschine aus Amerika und dann geht es zum dem großen Platz, wo immer die Weltmeister gefeiert werden und da geht es dann mal richtig los. Aber wir werden euch natürlich auf dem Laufenden halten, Pascal macht heute auch eine Stunde länger, weil er das natürlich alles für euch schon vorbereitet hat und auch dabei live sein wird per Fernseher und im spanischen Fernsehen. Also ich freue mich wahnsinnig und verdient gewonnen, Felicidades. Was ich vielleicht anmerken darf, also ich bin jetzt nicht der ganz große Fußballfan, aber natürlich bei sowas ist man dabei. Show, alles wunderbar und schön und Stars ohne Ende, das ist Amerika. Aber vielleicht sollte man sich mal ein bisschen mehr wieder auf Fußball irgendwie konzentrieren und nicht nur diese großen Stars kommen, weil die Stars sind die Fußballer. Und ich glaube, das ist, glaube ich, etwas zu wenig gekommen gestern. Ich habe unlängst mal den Film wieder gesehen, Das Wunder von Bern. Haben bestimmt alle von euch auch gesehen. Und ich fand, da hat man sich wirklich nur um Fußball gekümmert. Da waren die Stars da, da waren die Fußballer die Stars. Und vielleicht wäre es schön, vielleicht das ein bisschen zu reduzieren und wieder aufs Fußball zu gehen. Ja, aber egal, Spanien ist Weltmeister, das ist das Wichtigste. Und was passt dann natürlich dazu? Imka Marina mit Viva España.

Ja, viva España. Nochmal felicidades, aber wir machen jetzt erstmal weiter mit dem Wetter, Ebbe und Flut und alles, was dazugehört. Das muss ja auch gemacht werden. Und zwar, wir fangen mal an. Die Ebbe, die war heute Nacht um 0.04 Uhr. Dann die Flut heute Morgen um 6.14 Uhr. Also momentan ist es noch schlecht mit Laufen, aber ich glaube, viele können heute noch gar nicht laufen. Und dann die nächste Ebbe, die Strandautobahn, ist frei um 12.10 Uhr. Und die nächste Flut erreicht uns wieder um 18.29 Uhr. Dann Temperaturen liegen heute zwischen 22 und 29 Grad. Und der Sonnenaufgang war unspektakulär. Die Sonne hat auch Fußball geguckt und zwar um 7.19 Uhr. Sonnenuntergang wird sein um 20.58 Uhr. Der Mond geht auf um 13.28 Uhr. Auch der hat Fußball geguckt. Und der Monduntergang wird sein um 0.27 Uhr. Ja, und wie wird das Wetter sein? Ja, in Maspalomas, wenn wundert, scheint den ganzen Tag die Sonne bei blauem Himmel und bei Temperaturen von 23 bis 28 Grad. Nachts ist es wolkenlos bei Werten um die 23 Grad und mit Böen zwischen 15 und 28 Kilometer ist immer zu rechnen. Und ich habe heute ganz vergessen, aus dem Fenster zu gucken, aber ich habe natürlich das Bild schon gepostet. Es ist sehr ruhig auf den Straßen und der Himmel, ja, strahlend blau ist er noch nicht, aber keine Verzweiflung, das kommt noch, ansonsten wolkenlos. So, dann würde ich sagen, wir gehen mal erst rund um die Insel. Genau, das machen wir. Und zwar in Maspalomas momentan schnuckelige 23 Grad, Las Palmas 22 Grad, Agaite 22 Grad, Arucas 20 Grad. Dann haben wir in Atenara 19 Grad, in Tero 18 Grad, Tejeda 19 Grad und in Mogán, guck an, 1 Grad weniger als hier in Maspalomas und zwar 23 Grad. So, dann kommen wir zur Luftfeuchtigkeit. Wir sind gespannt, aber was soll ich sagen, akzeptabel. Dann UV-Index momentan natürlich niedrig, aber Sonnenschutz von 10 bis 19 Uhr sollte unbedingt verwendet werden, weil gegen 11, 12 geht es wieder extrem hoch und zwar auf 11, 12 ist der UV-Index. Dann Niederschlag, ja, ich sage es einfach, keiner. Es wird kein Niederschlag erwartet und würde ich auch sagen. Dann Sichtweite, die liegt bei 24 Kilometer, absolut klare Sicht, okay. Luftfeuchtigkeit, ich finde sie sogar höher, als mir hier angegeben wird, zwar 67%, weil heute Morgen waren die Autos pitschepatsche nass. So, dann gehen wir zum lieben Mond und der noch schläft, aber der Beleuchtungsgrad des Mondes, der liegt bei 39%. Und was soll ich sagen, der nächste Vollmond, ich glaube es als immer kommen, wenn ich das lese, ist schon wieder in 9 Tagen. So, dann geht es aufs Festland und da wird natürlich heute gefeiert und denen ist es egal, ob es kalt ist, ob es warm ist, Wurst egal. Und in Madrid, da wird es heute heiß, da wird es noch heißer und zwar in Madrid haben wir heute Sonne pur bei 35 Grad, Barcelona Sonne 32 Grad, in Bilbao haben wir Sonne bei 28 Grad, in A Coruña teilweise bewölkt 26 Grad, dann schauen wir mal in Salamanca vorbei und in Salamanca haben wir Sonne 31 Grad, dann Badajoz 34 Grad, Sonnenwolkenmix, dann Ciudad Real Sonne pur bei 37 Grad und Sevilla Sonne 36 Grad, Malaga bewölkt 33 Grad, Almeria teilweise bewölkt bei 31 Grad, in Murcia teilweise bewölkt 40 Grad, Valencia teilweise bewölkt 33 Grad und Palma de Mallorca, da ist es auch heiß und zwar 36 Grad bei teilweise Bewölkung und ich kann verkünden, in Las Palmas angenehme 27 Grad bei leichter Bewölkung. Und ich muss feststellen, wer ist wieder der Sieger, der Hitzesieger, und zwar Murcia. Früher war es ja immer Sevilla, unser Orno, aber nein, die haben 36 Grad, ist natürlich auch eine Menge Holz. So, dann schauen wir mal nach Deutschland. Wir gehen auf die Zugspitze
Und da haben wir teilweise Bewölkung bei 5 Grad. In Zürich Sonne 27 Grad, Freiburg Sonne 24 Grad, in Stuttgart Sonne 23 Grad, in Karlsruhe Sonne 24 Grad, in Frankfurt teilweise bewölkt bei 22 Grad, in Köln auch da haben wir teilweise Bewölkung an 22 Grad. Kassel Sonnenwolkenmix 19 Grad, in Hannover da weint der Himmel bei 20 Grad. In Hamburg haben wir Regen 21 Grad, Kielregen 21 Grad. In Rostock haben wir sogar Starkregen bei 18 Grad. Auch in Berlin weint der Himmel bei 17 Grad. Magdeburg Regen 20 Grad. In Leipzig, ich habe es heute nicht vergessen, liebe Christa, auch da haben wir Regen bei 20 Grad. Und das gleiche in Dresden, Regen, Sonnenwolken, Mix bei 20 Grad. In München teilweise bewölkt bei 22 Grad und dann gehen wir rüber nach Österreich und da haben wir teilweise Bewölkung in Wien bei 26 Grad, in Salzburg teilweise Bewölkung bei 23 Grad. Dann gehen wir nach Frankreich, nach Dijon, Sonne 27 Grad, Luxemburg teilweise bewölkt, angenehme 20 Grad, auch in Brüssel teilweise bewölkt bei 21 Grad und in Amsterdam, was soll ich sagen, Bewölkung bei 20 Grad. So, wir machen weiter natürlich mit Musik. Jetzt habe ich gerade mich selber ertappt, wie ich mich irgendwie verplaudert habe. Wir sind schon zeitlich, müssen wir uns jetzt ein bisschen anstrengen. Und natürlich mit Shakira und Dai, Dai, Dai, Dai, Dai, Dai, Dai.

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Ja, Elder los ojos negros. Immer bei diesem Lied denke ich an Hüpfen. Ich weiß auch nicht warum, aber da hüpft man irgendwie so. So, wir kommen zu Informationen rund um die Insel. Wie gesagt, Pascal wird euch ab 13 Uhr bis 16 Uhr auf dem Laufenden halten, was in Madrid abgeht, was Fußball rundum erkannt, besser als ich. So, wir konzentrieren uns mal jetzt wieder auf Gran Canaria. Und zwar, es gab eine wissenschaftliche Untersuchung und die Kanaren leiden immer häufiger unter trockenem Sahara-Staub aus Afrika. Eine aktuelle wissenschaftliche Untersuchung des CSIC zeigt nun das alarmierende Ausmaß. Fast an jedem zweiten Tag im Jahr zieht die Staubwolke über die Insel und belastet die Gesundheit der Menschen. Laut den Daten des Obersten Rates für wissenschaftliche Forschung registrierten die Kanaren inzwischen an mindestens 146 Tagen im Jahr, das entspricht knapp 5 Monate, Episoden von Kalima. Damit ist das Archipel die am stärksten betroffene Region Spaniens. Und Hauptursache für diese Entwicklung ist eine anhaltende Veränderung der atmosphärischen Zirkulation in Kombination mit der zunehmenden Austrocknung Nordafrikas infolge der globalen Erwärmung. Der Feinstaub besteht dabei keineswegs nur aus reinem Wüstensand. Analysen zeigen, dass bis zu 18% der Partikel aus industriellen Verschmutzungen wie etwa von Raffinerien und Kraftwerken in Marokko und Algerien stammen. Ja, und zusätzlich zu der Feinstaubbelastung meldet die staatliche Wetterbehörde AEMET für Montagabend, den 20. Juli 2026, eine gelbe Küstenwindwarnung. In der Zeit von 21 bis 23 Uhr heute Nacht frischt ein kräftiger Nordostwind auf, der vor allem in der Meerenge zwischen Teneriffa und Gran Canaria Geschwindigkeiten von bis zu 61 Kilometer erreichen soll. Und betroffen sind jeweils die Ost-, Süd- und Westküsten beider Hauptinseln. Also Urlauber und Wassersportler sollten in den betroffenen Küstenzonen extreme Vorsicht walten lassen. Ja, der Mix aus heftigen Küstenwinden und der extremen Kalima-Belastung stellt insbesondere für Risikogruppen eine ernste Gefahr dar. Medizinische Untersuchungen des Universitätskrankenhauses der Kanaren belegen eine direkte Verbindung zwischen intensiven Staubepisoden und einer erhöhten Sterblichkeit durch Herzinfarkt und Atemwegserkrankungen. In der Vergangenheit wurde beim sogenannten Superkalima extreme Feinstaubwerte von über 1800 PEG pro Quadratmeter auf Gran Canaria gemessen, da die Entzündungsreaktionen im Körper oft schon am ersten Tag der Exposition beginnen, raten die Behörden Menschen mit Herz- und Lungenerkrankungen, die Wetter- und Feinstaubverantwortung strikt zu beachten und körperliche Anstrengungen im Freien zu meiden. Also das sagen wir immer, macht keinen Sport bei Kalima. Es ist wirklich, man merkt es vielleicht nicht gleich so, der gute Sportler wurde so, ich könnte sowieso nicht, aber wirklich auch durchtrainierte Sportler, die merken es. Und ich kann mich da nur wundern, wenn man wirklich bei 38 Grad und extremem Staub da durch die Gegend jobbt. Macht's doch abends. So, wir machen weiter mit spanischer Musik, weil die nächsten 2 Stunden werden euch natürlich sehr spanisch vorkommen. Und Natalia Jiménez mit Quedaré con ella. Dann haben wir Antonio Banderas und vielleicht haut's noch rein mit Ricky Martin. Schauen wir mal.

Ricky Martins, Cup of Lies. So, wir lassen die Handschellen wieder klicken, wie Thomas und ich immer gern sagen. Und zwar der Guardia Civil ist auf Lanzarote ein schwerer Schlag gegen die Internetkriminalität gelungen. Die Beamten zerschlugen ein kriminelles Netzwerk, das ein lokales Ferienvermietungsunternehmen durch eine perfide Kreditkartenmasche um eine fünfstellige Summe betrogen hat. Die Ermittlungen begannen, nachdem ein Vermieter von Ferienunterkünften auf Lanzarote Unregelmäßigkeiten bei Online-Zahlungen gemeldet hatte. Wie die Ermittler herausfanden, nutzte die Bande im Ausland gestohlene Kreditkartendaten, um Unterkünfte auf den Kanareninseln zu buchen. Insgesamt entstand dem Unternehmen ein Schaden von rund 20.000 Euro. Ja, und im Zuge der Ermittlung konnte die Polizei insgesamt 11 Personen identifizieren, die tief in das Betrugssystem verstrickt waren. Die Organisation agierte hochprofessionell. Als Kopf der Bande gilt ein in Madrid ansässiger Drahtzieher, der die gestohlenen Daten besorgte. Auf Lanzarote selbst wurde gezielt sogenannten Finanzagenten oder Mittelsmänner eingesetzt. Diese Personen stellen ihre eigenen Konten zur Verfügung, um die illegalen Gelder weiterzuleiten oder die Buchung direkt vor Ort abzuwickeln. Den Verdächtigen drohen nun schwere Anklagen wegen gewerbsmäßigen Betrugs und Mitgliedschaft einer kriminellen Vereinigung. Tja, und das mit Recht. So, hier geht's spanisch weiter, und zwar Prinz Royce mit I Just Called to Say I Love You, aber in Spanisch natürlich heute.

0: Ja, Don Diablo mit Miguel Bresson. Nächste Meldung. Die Regierung der Kanaren sucht nach einem neuen rechtlichen Weg, um den Kauf von Immobilien durch Ausländer ohne festen Wohnsitz auf den Inseln einzuschränken. Ziel ist es, den enormen Druck auf dem Wohnungsmarkt zu senken und Einheimischen wieder den Zugang zu bezahlbarem Wohnraum zu ermöglichen. Ja, der Verstoß der kanarischen Exekutive basiert auf dem neuen europäischen Programm Recht auf Verbleib. Diese Initiative der Europäischen Kommission soll EU-Bürgern garantieren, in ihren Herkunftsregionen leben zu können, anstatt wegen mangelnder Perspektiven abwandern zu müssen. Für die Kanaren ist die unbezahlbare Wohnsituation der Hauptgrund, warum vor allen Dingen junge Einheimische ihre Heimatinsel verlassen müssen. Obwohl die geplante Beschränkung eigentlich gegen die EU-Verträge zur freien Wohnortwahl oder Niederlassungsfreiheit verstößt, fordert die Regionalregierung eine Sonderregelung für europäische Regionen in äußerster Randlage. Unterstützung erhält das Archipel dabei auch aus Madrid. Das spanische Außenministerium hat sich bereits bei der EU-Kommission dafür eingesetzt, Ausnahmen bei Immobilienkäufen zuzulassen, die nicht als Hauptwohnsitz dienen. Und wie dringend notwendig eine Regulierung aus Sicht der lokalen Behörden ist, zeigen die aktuellen Marktdaten. Rund 35% allein im vergangenen Jahr auf den Kanaren verkaufte Immobilien gingen an ausländische Käufer. In den vergangenen 10 Jahren wechseln so fast 90.000 Immobilien in die Hände von Nicht-Residenten. Gleichzeitig verdoppelte sich die Anzahl der im Ausland lebenden Kanarios seit 2010 auf mittlerweile auch über 212.000 Menschen. Das entspricht etwa 10% der aktuellen Gesamtbevölkerung des Archipels. Die Regierung betont, dass sich das Regelwerk der EU nach über 4 Jahrzehnten an die veränderte soziale und wirtschaftliche Realität der Insel anpassen müsste. Sind wir mal gespannt, wie es weitergeht. Ja, es wird immer schlimmer, und bezahlbaren Wohnraum zu bekommen. So, wir starten weiter mit Alicia's, mit Ai und Sun. Und ich habe da früher immer verstanden, Heizung, wo ich noch kein Spanisch sprach. Aber hört mal zu, es ist wirklich ähnlich. Und dann kommt noch Efecto Pasivo mit ihrem neuen wunderbaren Song. Dann haben wir Nachrichten, gehen wir noch in die Werbung. Und dann lassen wir es tun. Aber erstmal Alicia's mit Ai und Sun. Und hört mal zu, ob ihr vielleicht auch Heizung versteht. Gut, viel Spaß.
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4: Im Studio Gisela Hoff. Die obersten Datenschützer sehen in der neuen Innenraumüberwachung moderner Autos grundsätzlich keinen Verstoß gegen den Datenschutz. Nach den EU-Vorgaben dürfen die erfassten Daten nicht an Dritte weitergegeben werden und müssen nach der Verarbeitung sofort gelöscht werden. Das System soll helfen, abgelenkte Fahrer frühzeitig zu erkennen und so die Zahl schwerer Verkehrsunfälle zu senken. Nach Einschätzung der Datenschutzbeauftragten erfüllen die geltenden Regelungen die datenschutzrechtlichen Anforderungen. Beim Parteitag der nordrhein-westfälischen AfD hat Landeschef Martin Vinzenz seine Position gestärkt. Er wurde auf Platz 1 der Landesliste für die Landtagswahl 2027 gewählt. Zudem gingen die meisten aussichtsreichen Listenplätze an seine Unterstützer. Insgesamt wurden 82 Listenplätze vergeben. Trotz des Erfolgs bleibt offen, welche Folgen der parteiinterne Machtkampf für den Landesverband haben wird. Das Handwerk in Deutschland kann sich über steigende Ausbildungszahlen freuen. Nach Angaben des Handwerkspräsidenten Dittrich wurden im ersten Halbjahr rund 67.800 neue Ausbildungsverträge abgeschlossen. Knapp 5% mehr als im Vorjahreszeitraum. Damit setzt sich der positive Trend bereits im vierten Jahr in Folge fort. Dittrich sprach von einem wichtigen Lichtblick trotz der schwierigen wirtschaftlichen Lage. Das Handwerk hofft, den Nachwuchs damit langfristig sichern zu können. Russland hat die ukrainische Hauptstadt Kiew mit zahlreichen ballistischen Raketen angegriffen. Nach Angaben von Präsident Selenskyj handelte es sich um einen der schwersten Raketenangriffe auf die Stadt seit langem. Bei den Angriffen kam mindestens ein Mensch ums Leben. 16 weitere wurden verletzt. In weiten Teilen der Millionenstadt waren Explosionen zu hören. Vielerorts entstanden erhebliche Schäden. Jens Spahn hat seinen Rücktritt als Vorsitzender der Unionsbundestagsfraktion angekündigt. Der CDU-Politiker begründete seine Entscheidung mit seiner Familie, die für ihn nun an erster Stelle stehe. Spahn war erst seit 14 Monaten Fraktionschef. Wer ihm nachfolgt, ist noch offen. Als mögliche Kandidaten werden unter anderem Thorsten Frey, Carsten Linnemann, Alexander Dobrindt, Günter Krings und Nina Waken gehandelt. Soweit die aktuelle

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0: Ja, vom Pedro Pedro kommen wir jetzt zum Tobias. Tobias, ich weiß, er ist schon da, er hat sich schon gemeldet. Ich lasse es tuten und höre nichts.
1: Guten Morgen.
0: Einen wunderschönen guten Morgen, mein lieber Tobias. Wie geht es dir?
1: Hervorragend nach dem Spiel. Das
0: war super. War das nicht toll, hör mal. Und verdient gewonnen,
1: mega.
0: Oder?
1: Absolut verdient.
0: Und wir gehen da gar nicht mehr groß drauf ein, weil wir machen auch noch eine Sondersendung heute Mittag. Allerdings, was ich vorhin schon sagte, weißt du, was wieder schön wäre? So back to the roots. Mehr Fußball anstatt diese ganze Musik und Shows. Das ist alles wunderbar. Das ist alles tolle.
1: Also ehrlich, irgendwie fand ich das furchtbar.
0: Ja. Was macht Tom Cruise und halt deine Ansprache? Tom Cruise ist ein toller Schauspieler, gar keine Frage, aber was macht der da auf dem Fußballfeld und hält da einen Vortrag?
1: Also ich habe keine Ahnung, warum auch immer.
0: Und auch die anderen, alles tolle Künstler, gar keine Frage, das wollen wir nicht in Frage stellen.
1: Nur Marco, dass Trump keine Rede gehalten hat.
0: Aber weißt du, hast du es mitbekommen, was der sich erlaubt hat? Normalerweise dürfen ja nur die Weltmeister diesen Pokal in die Hand nehmen. Und wer hat ihn in die Hand genommen? Wer hat es gemacht? Trump.
1: Ja, ist doch klar.
0: Auf dem

0: Ja, und was meinst du, was heute in Madrid los ist? Da ist die Hölle los.
1: Wow, ich bin etwas eifersüchtig. Ich hätte auch gerne gefeiert.
0: Also ich weiß, dass man keine Flüge mehr nach Madrid bekommt heute Morgen. Ich kenne sogar ein paar, die wirklich nach Madrid geflogen sind, weil sie sich das nicht entgehen lassen möchten. Aber ja, Flüge zu bekommen ist ganz... Man kann übers Wasser wandeln vielleicht, aber Flüge ist ganz schlecht.
1: Ganz schlecht, ja.
0: Aber war eine tolle Sache und...
1: War eine tolle Sache, ja.
0: Ja.
1: Unterm Strich muss man sagen, war doch eine ganz gute WM.
0: Ja, wenn das Ganze drumherum nicht wäre.
1: Ja, wenn das Ganze drumherum nicht wäre.
0: Auch wieder Trump, also ich meine, man ruft da einfach an, die rote Karte soll weg. Also ich komme bis heute noch nicht drüber weg.
1: Das war eine krasse Nummer.
0: Das war krass,
1: also,
0: oder?
1: Also sowas macht man einfach nicht.
0: Aber die nehmen sich alles raus.
1: Aber die Belgier haben es ja gerettet. Die Belgier haben es gerettet für uns.
0: Ja. Genau, ja. Aber nun denn, wir werden sehen.
1: Vor, die wären jetzt im Finale gestanden, du alter Verwalter. Das will man sich gar nicht ausmalen.
0: Oder in den Norweger. Fand ich auch gut.
1: Ja.
0: Ja.
1: Es waren viele tolle Mannschaften dabei.
0: Fand ich auch. Auch die Holländer fand ich spitze.
1: Ja, auch mit die Deutschen waren gut.
0: Ja.
1: Jetzt nur wieder das Gewinnen lernen.
0: Ja, das wäre es vielleicht. Das wäre eine Möglichkeit. Gut, wir haben jetzt alles soweit verhandelt. Aber du, eins muss ich noch sagen. Hast du das die Puh-Rufe mitbekommen, wo Trump und Infantini auf...
1: Ja,
0: das war irgendwie...
1: Ich habe auch gelacht.
0: Aber die sind ja...
1: Ich habe auch gedacht.
0: Die sind ja sowas von selbstsicher. Das ist denn ja schnurzpiep egal.
1: Das ist so scheißegal.
0: Ich werde mich da verkaufen.
1: Das hören die gar nicht mehr.
0: Kann natürlich auch sein. Ja.
1: Gut. Aber guck mal, in 4 Jahren haben wir ja die Weltmeisterschaft hier. Also von daher.
0: Ja, und wir haben ja einige Spieler auch von den Kanaren dabei gehabt. Kommt bei uns nachher in den lokalen Nachrichten. So, aber nun denn. Schön ist es, mir sagen Felicidades otra vez a España. Und jetzt kommen wir zum Essen, was die natürlich vielleicht, auf was sie vielleicht jetzt Hunger hätten. Die Spieler.
1: Ja. Ja,
0: auf was
1: das
0: Frisches.
1: Hätten sie jetzt auch gern,
0: glaube ich. Ich
1: habe den grünen Papayasalat mitgebracht, den kennst du, oder? Grünen Papayasalat habe ich, glaube ich, schon mal erzählt.
0: Ja.
1: Wenn bei uns viel Sturm war und so weiter, fallen hier immer viele grüne Papayas, logischerweise durch den Wind runter.
0: Ja.
1: So, was macht man mit grünen Papayas? Da macht man geilen Salat raus. Kommt eigentlich aus dem asiatischen Raum.
0: Mhm.
1: Den gibt es bei uns oft auch zu Nordschule Tapas mit was Kurzgebratenem dazu. Ist super lecker und super einfach zu machen. Ich gebe dir mal das Rezept.
0: Tun Sie das.
1: So, dafür brauche ich eine grüne Papaya, 2 Knoblauchzehen, 1 bis 2 Chilischoten, 10 Cherrytomaten, halbieren, 100 Gramm circa Bohnen.
0: Bohnen?
1: Bohnen, ja, lange Bohnen, grüne Bohnen, ja, so 3 bis 4 Zentimeter lang, grüne Bohnen.
0: Okay.
1: 2 Esslöffel geröstete Erdnüsse, 2 Esslöffel Fischsoße, 2 Esslöffel Limettensaft. 1 bis 2 Esslöffel Palmzucker bzw. braunen Zucker. Genau. Dann nehme ich die grünen Papayas, die schäle ich natürlich und dann tue ich die, ich ziehe die hier bei mir immer über den V-Hobel drüber. Dann gibt es so ganz feine Streifen, also nicht reiben, sondern so feine Streifen schneiden.
0: Mhm.
1: Dann presse ich mir meinen Knoblauch, also durch den Knoblauch schön zusammenschneiden oder beziehungsweise so, klein hacken, gebe ich mit dazu. Dann gebe ich alle anderen Zutaten mit dazu, alle schön miteinander mischen und mal mit ein bisschen Salz und Pfeffer abschmecken. Kurz durchziehen lassen und dann einfach auch schon servieren. Also es ist wirklich einfach und schnell gemacht.
0: Und frisch?
1: Ist vor allen Dingen auch sehr frisch, gerade passt super für den Sommer auch. Grüne Papayas kriegt ihr hier bei uns gerade ganz frisch auf der Bio-Finca. By the way, falls ihr nicht wisst, wo ihr grüne herkriegt. Ich persönlich mag das lieber. Ich bin kein Papaya-Fan eigentlich. Also ich mag eigentlich nicht so gerne Papaya.
0: Aber mit Zitrone
1: aber
0: schon lecker.
1: Papayasalat, den esse ich gerne, weil der ist einfach, der ist nicht so, ich mag den Geschmack von Papaya nicht, keine Ahnung.
0: So.
1: Aber grüne Papaya geht so ein bisschen Richtung etwas süßlichere Gurke. Sau lecker.
0: Ja, super lecker.
1: Hast du schon ausprobiert, grüne Papayas? Hast du schon mal ausprobiert?
0: Nein, habe ich noch nicht. Ich esse lieber die fertigen und mache da Zitrone drüber. Das finde ich lecker und ein bisschen Chili.
1: Auch lecker. Ja, da kannst du auch mal probieren mit Palmhonig und mit Pfeffer.
0: Auch lecker. Hör mal, die Chilis hast du gestern bekommen.
1: Ja, vielen Dank. Ja, wollte ich noch sagen. Vielen lieben Dank.
0: Aber ich sag dir eins, pass auf. Also es reicht ja manchmal nur die Berührung, wenn man die mal durch Spaghetti zieht und die Spaghetti sind schon wirklich scharf. Mhm.

0: Also cuidado, okay, ich möchte keine Herzinfarkte oder...
1: Und dann einmal durch die Augen reiben.
0: Würde ich abraten. Also ich habe dich jetzt gewarnt, okay, vor unseren ganzen Hörern. Ich, ja, bin raus aus der Sache, wenn da jemand irgendwie einen Herzinfarkt bekommt. Ich habe nichts damit zu tun. Aber die sind wirklich alles extrem scharf.
1: Also wirklich abverstanden, extrem scharf.
0: Ja.
1: Ja, Tom hat sich, glaube ich, gestern schon die Samen ein bisschen rausgekratzt, weil, ja, die wir gleich anbauen.
0: Ja. Also ich habe mittlerweile, kann ich da einen LKW schon bestücken. Ich liebe es.
1: Okay.
0: So, jetzt Tobias. Wir werden unser Gericht, werden wir natürlich gleich posten auf Instagram und Facebook in den Stories. So, jetzt erzähl. Diese Woche?
1: Diese Woche ist bei uns ein bisschen ruhiger. Also wir haben jetzt am Freitag natürlich die Noche de Tapas. Mhm. Der wird ja auch gefilmt. Also wenn jemand dabei sein möchte, wir filmen ein bisschen, dank dir. Hier ein bisschen auf der Finca. Wer wirbt, wer nicht wirbt, der stirbt, ne? So sagt man ja.
0: So sagt man.
1: Genau. Deinen netten Praktikanten habe ich ja gestern kennengelernt.
0: Er ist einfach süß. Also Pascal ist
1: ein süß. Ja,
0: ja.
1: Echt nett, ja.
0: Der ist super nett.
1: Ja, und wir filmen ein bisschen am Freitag die Noche de Tapas, dass die Gäste mal sehen, was bei uns eigentlich so passiert auf der Noche de Tapas. Also wer sich noch anmelden will, gerne über die Internetseite oder uns anrufen oder wie auch immer. Haben noch Plätze frei. Und Samstag, Sonntag haben wir ganz normal geöffnet, wie immer. Und am 29. kleine Vorausschau, haben wir Katamaran wieder. Also
0: jetzt schon
1: Woche,
0: anders. 29.
1: Genau. Jetzt, genau, schon anmelden, 29. haben wir wieder Katamaran-Tour. Also gerne dabei sein, macht immer Spaß. Du, das muss ich dir erzählen, das, jetzt fällt mir's wieder ein. Wir waren ja auf dem Katamaran. Mhm. Jetzt lebe ich seit 20 Jahren auf Gran Canaria. Ich, ja, habe eine, keine Ahnung, wie viele Katamaran-Touren, aber schon sehr viele gemacht.
0: Ja.
1: Und das allererste Mal, das war wirklich der Hammer. Es war so, also dass man den Teidema sieht, das ist normal.
0: Ja.
1: Aber eigentlich immer nur die Spitze. Aber weißt du was? Es war so klar, du hast komplett Teneriffa gesehen.
0: Was?
1: Das war sehr beeindruckend. Sonnenuntergang direkt bei Teneriffa runter, neben dem Teide.
0: Ah, habe ich, glaube ich, sogar ein Bild davon gesehen, ja. Ich glaube, der Nacho hat ein Bild gemacht.
1: Ich habe das noch nie so klar. Also du siehst eigentlich nie, also den Teide, den siehst du oft. Aber die ganze Insel mit den Ausläufern, das siehst du eigentlich, habe ich noch nie gesehen, jetzt außer beim letzten Katamaran. Habe ich noch nie gesehen, war beeindruckend, wirklich beeindruckend.
0: Also, wer Lust hat und wer vielleicht verglückert, kann das auch miterleben. So, mein lieber Tobias, ich freue mich auf nächsten Montag und wünsche euch...
1: Und bei mir gibt es auch Verbesserungen, muss ich auch mal sagen. Ne? Ich gehe ja wieder ins Fitnessstudio.
0: Nee.
1: War letzte Woche Freitag das erste Mal im Fitnessstudio wieder. Weil ich gesagt habe, also die Reha ist ja schön und gut, aber ich will ein bisschen mehr machen. Und dann habe ich gesagt, ich habe gerade eine Freundin da, die ist auch Fitnesstrainerin. Da habe ich gesagt, komm, lass uns mal ins Fitnessstudio gehen, gucken wir mal, was so funktioniert. Was soll ich dir sagen? Mit mir kannst du jetzt Armdrücken machen.
0: Nein, das ist ja toll, hör mal.
1: Doch, das ist wirklich Wahnsinn. Ich war dann in kennst du das Butterfly-Gerät? Da nimmst du die Arme so hoch und das ist eigentlich ein Brusttraining. Ja. Und tatsächlich konnte ich das tatsächlich zusammendrücken.
0: Das ist doch toll.
1: Also ich bin sehr begeistert. Das habe ich selber mal wieder einen Fortschritt gesehen.
0: Ja,
1: also
0: da läuft es doch, hör mal. Da ist man doch dankbar und zufrieden und glücklich.
1: Ja.
0: Ja. So soll es weitergehen. Wir haben uns etwas so verplaudert. Und bis immer. Nächsten Montag, wie immer. Bis dann, adios.
1: Ciao.
0: Adios. So, wir haben uns etwas verplaudert, aber dem nicht. Wir werden es wieder irgendwie aufholen. Und zwar mit Julio Iglesias, Soy un Truján und Senior, das darf natürlich heute in unseren zwei spanischen Stunden nicht fehlen. Und dann Juan Luis Guerra mit La Guagua, und wer auf Gran Canaria lebt, weiß, Guagua heißt Bus, weil man zum Beispiel jetzt nach Madrid gehen würde, ich sage, estoy buscando una Guagua, es wird keiner drauf reagieren, weil die das nämlich gar nicht wissen, was es heißt. Aber wir wissen es. Aber erstmal Julio Iglesias, Soy un Truján, Soy un Senior. Viel Spaß.

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Los Rivera, Destino Pedro Capo mit Castigo. Wunderschönes Lied. So, wir haben ja schon mitbekommen, dass es einen Verlierer gestern gab. Hat sich rumgesprochen auf der Welt, Argentinien. Aber es hat noch jemand getroffen. Und zwar nicht schlecht, sage ich. Robert Drake ist ja anscheinend für seine Millionenwetten bei Sportevents bekannt und auch dafür immer mal wieder kostspielig daneben zu liegen. Ja, beim WM-Finale hat der sogenannte Drake-Fluch noch mal zugeschlagen. Der 39-Jährige setzte auf eine mit ihm kooperierenden Wettplattform. Jetzt hört zu, $1,5 Millionen auf einen Sieg Argentiniens gegen Spanien in der regulären Spielzeit, wie der Kanadier selbst bei Instagram verkündete. Ja, doch, nun, ja, das Geld ist futsch, umgerechnet 1,3 Millionen Euro. Und ja, nach dem 1:0 und Erfolg der Iberia ist das erledigt. Die kann er mal abgeben. Ja, und Lionel Messis Argentinier haben den Musiker schon im zweiten WM-Finale nacheinander um einen Millionenbetrag gebracht. 2022 setzte Drake $1 Million auf einen Sieg der Südafrikaner gegen Frankreich innerhalb der ersten 90 Minuten. Das lassen wir einfach so stehen. Ich habe kein Mitleid. So, wir machen weiter mit unserer spanischen Musik und darf heute natürlich nicht fehlen, Manna und Santana. Und dann gibt's gleich die Lokalnachrichten und dann haben wir noch einiges Spanisch, unter anderem natürlich Marc Anthony, Juanes Sebastian Yatra und natürlich für den Thorsten Aida Cortes. Aber erstmal Manna mit Corazón Espinado.

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1: Spanien ist Fußballweltmeister. La Roja gewinnt das Finale der Fußballweltmeisterschaft gegen Argentinien mit 1:0. Damit holt sich Spanien nach dem Tor von Ferran Torres, wie schon 2010 als amtierender Europameister, direkt im Anschluss auch den WM-Titel. Es ist ein verdienter Erfolg von De La Fuente und seiner Mannschaft, die im Endspiel Argentinien klar dominierte. Die Mannschaft von Trainer Luis De La Fuente spielte ein herausragendes Turnier und stellte mit nun 38 ungeschlagenen Spielen in Serie einen Rekord auf. In seinen 8 Partien in Nordamerika kassierte das Team lediglich nur einen Gegentreffer. Spaniens WM-Triumph sorgte auch auf Gran Canaria für große Freude. Der Präsident des Fußballverbandes von Las Palmas, José Juan Asenciba, hat den Weltmeistertitel der spanischen Nationalmannschaft in New York miterlebt und als historischen Erfolg bezeichnet. Besonders freue ihn, dass Spanien seinen Titel bei der Weltmeisterschaft 2030 verteidigen kann, die unter anderem auf Gran Canaria ausgetragen werden. Asensio würdigt zudem den Beitrag der Kanaren zum Erfolg. Mit Pedri und Jeremy Pino standen 2 kanarische Spieler im Weltmeisterteam, deren Schiedsrichter Alejandro Hernández und sein Assistent José Enrique Naranjo ebenfalls bei den Turnieren im Einsatz waren. Nach Ansicht Asensibas erstärkt die Titelgewinn des internationalen Ansehen des kanarischen Fußballs. Die Guanaguada-Schlucht wird restauriert. Der Stadtrat von Las Palmas de Gran Canaria hat beschlossen, die Schäden durch den Sturm Teresa im März zu beheben und die Schlucht zu restaurieren. Vorgesehen sind dafür Pflanzungen von einheimischen Arten wie Katzenschwanzgras und Schilf. Außerdem werden die Arbeiten genutzt, um den Fuß- und Radweg entlang der Schlucht instand zu setzen. Für diesen Teil des Projektes sind 900.104 Euro an Mittel vorgesehen. Polizist rettet Frau vor dem Entrinken auf El Hierro. Ein dienstfreier Beamter der spanischen Nationalpolizei hat am Samstag gemeinsam mit einem Rettungsschwimmer einer 55-jährigen Frau auf El Hierro das Leben gerettet. Die Frau war im Badegebiet von Tamaduste von der Strömung in die Brandungszone nahe der Felsen gezogen worden. Der Polizist sprang sofort ins Meer und unterstützte den Rettungsschwimmer bei der rund 20-minütigen Rettungsaktion. Anschließend wurde die Frau von einem anwesenden Arzt versorgt. Greenpeace kritisiert fehlende Klimaschutzräume auf den Kanaren. Greenpeace wirft den Kanarischen Inseln vor, beim Schutz der Bevölkerung vor zunehmenden Hitzewelle deutlich zu wenig zu unternehmen. Laut einer aktuellen Studie fehlen insbesondere in den beiden Inselhauptstädten sogenannte Klimaschutzräume, obwohl hohe Temperaturen immer häufiger auftreten und gesundheitliche Risiken zunehmen. Die Umweltorganisation bezeichnet die bisherigen Maßnahmen der Regionalregierung als unzureichend und fordert ein flächendeckendes Netz öffentlich zugänglicher, klimatisierter und schattiger Schutzräume. Hitze sei längst nicht mehr nur ein Umweltproblem, sondern auch eine Herausforderung für die öffentliche Gesundheit. So, das waren die Lokalnachrichten auf Mixradio Gran Canaria. Könnt ihr natürlich jederzeit nachlesen auf unserer Webseite unter dem Reiter Lokalnachrichten oder auf Instagram oder Facebook. So, und hier geht's weiter mit A Tu Medida und dann haben wir noch die Aida Cortes und dann bin ich wieder da. Genau, so machen wir es.

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Ja, genau. Weltweit kann man uns hören und das beweise ich natürlich jeden Montag. Und zwar habe ich wieder die Zahlen, wo wir gehört worden sind und der auf unsere Webseite gegangen und ist und den Kopfhörer angeklickt hat. Also, Mixradio wurde gehört in Deutschland, in Spanien, in der Schweiz, in den Vereinigten Staaten, in Österreich, in Belgien, in Ungarn wurde Mixradio gehört, in den Niederlanden, in Finnland, in Tschechien, in Schweden wurde Mixradio gehört. Auch Irland, Luxemburg, Norwegen gesellt sich dazu. Albanien, Georgien, Italien, Afghanistan und auch in Algerien wurde Mixradio gehört. Andorra, Frankreich war dabei, Rumänien, Simbabwe und das Vereinigte Königreich. Und Kontinente haben wir damit getroffen. Europa, Nordamerika, Asien und Afrika. Wie immer sagen wir vielen, vielen Dank. Empfehlt uns weiter. So, für mich ist es Zeit zu gehen. Ich hoffe, es hat euch genauso viel Spaß gemacht wie mir mit der spanischen Musik. Ich wünsche euch einen traumhaft wunderschönen Tag. Dranbleiben, es wird interessant. Auch gerade mit Pascal ab 13 bis 16 Uhr ist er heute eventuell da. Aber natürlich jetzt erstmal mit meinem Melvin. Und der hat wie immer natürlich die beste Laune von 11 bis 13 Uhr und ansonsten den Weltnachrichten. Ich freue mich auf morgen und sage Tschüss, Adios, Hasta luego. Und wir werden uns natürlich spanisch verabschieden mit Marc Anthony, der darf heute nicht fehlen, mit Dredge Dear. Und dann eventuell noch Otra Noche, Otra Luna, Sin Tu Vida. Also, dranbleiben, ich freue mich auf morgen. Adios, Hasta luego.

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4: Im Studio Gisela Hoff. Die obersten Datenschützer sehen in der neuen Innenraumüberwachung moderner Autos grundsätzlich keinen Verstoß gegen den Datenschutz. Nach den EU-Vorgaben dürfen die erfassten Daten nicht an Dritte weitergegeben werden und müssen nach der Verarbeitung sofort gelöscht werden. Das System soll helfen, abgelenkte Fahrer frühzeitig zu erkennen und so die Zahl schwerer Verkehrsunfälle zu senken. Nach Einschätzung der Datenschutzbeauftragten erfüllen die geltenden Regelungen die datenschutzrechtlichen Anforderungen. Beim Parteitag der nordrhein-westfälischen AfD hat Landeschef Martin Vinzenz seine Position gestärkt. Er wurde auf Platz 1 der Landesliste für die Landtagswahl 2027 gewählt. Zudem gingen die meisten aussichtsreichen Listenplätze an seine Unterstützer. Insgesamt wurden 82 Listenplätze vergeben. Trotz des Erfolgs bleibt offen, welche Folgen der parteiinterne Machtkampf für den Landesverband haben wird. Das Handwerk in Deutschland kann sich über steigende Ausbildungszahlen freuen. Nach Angaben des Handwerkspräsidenten Dittrich wurden im ersten Halbjahr rund 67.800 neue Ausbildungsverträge abgeschlossen. Knapp 5% mehr als im Vorjahreszeitraum. Damit setzt sich der positive Trend bereits im vierten Jahr in Folge fort. Dittrich sprach von einem wichtigen Lichtblick trotz der schwierigen wirtschaftlichen Lage. Das Handwerk hofft, den Nachwuchs damit langfristig sichern zu können. Russland hat die ukrainische Hauptstadt Kiew mit zahlreichen ballistischen Raketen angegriffen. Nach Angaben von Präsident Selenskyj handelte es sich um einen der schwersten Raketenangriffe auf die Stadt seit langem. Bei den Angriffen kam mindestens ein Mensch ums Leben. 16 weitere wurden verletzt. In weiten Teilen der Millionenstadt waren Explosionen zu hören. Vielerorts entstanden erhebliche Schäden. Jens Spahn hat seinen Rücktritt als Vorsitzender der Unionsbundestagsfraktion angekündigt. Der CDU-Politiker begründete seine Entscheidung mit seiner Familie, die für ihn nun an erster Stelle stehe. Spahn war erst seit 14 Monaten Fraktionschef. Wer ihm nachfolgt, ist noch offen. Als mögliche Kandidaten werden unter anderem Thorsten Frey, Carsten Linnemann, Alexander Dobrindt, Günter Krings und Nina Wagen gehandelt. Soweit die aktuellen Meldungen.
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Und hier kommt eure Prise gute Laune, der gute Laune Mittag mit mir, Melvin. Heute von 11 bis 13 Uhr hier auf dieser wunderschönen Sommersonneninsel. Und natürlich, ihr könnt uns natürlich nicht nur hier auf Gran Canaria hören, sondern natürlich auch weltweit über unseren Webplayer auf www.mixradio.eu. Und dann geht das ganz einfach rund um den Globus von Argentinien bis Australien. Und wir haben es 11 Uhr kanarischer Zeit bzw. 12 Uhr auf dem europäischen Festland. Und ich freue mich, dass ihr alle mit dabei seid. Und wir starten hier heute natürlich in meine Sendung wie immer mit guter Musik. Hier kommt BTS.

Und das war Seed mit Augenblinken hier bei Mix Radio Gran Canaria. Und wir kommen heute hier zum ersten Thema meiner Sendung, nämlich, dass es sein könnte, dass ihr durch Schlafmangel an Gewicht zunehmt. Denn wir wissen ja alle, Ernährung und Bewegung, die gelten nun mal als wirklich sehr, sehr wichtige Stellschrauben für das Gesicht. Nein, dafür vielleicht auch, aber fürs Gewicht. So. Und was jetzt ganz interessant ist, ist nämlich, dass eine Studie nun gezeigt hat, dass tatsächlich die Schlafdauer eben auch sehr, sehr wichtig ist. Und schon rund 80 Minuten weniger pro Nacht haben einen deutlichen Effekt auf den Körper. Und wir kennen es alle, Stress, Konzentrationsschwäche, Heißhungerattacken, schlaflose Nächte bringen unseren Hormonhaushalt manchmal ganz schön durcheinander und fördern im schlimmsten Fall auch Übergewicht. Das ist ja schon bekannt, aber eben eine neue Studie zeigt jetzt, nicht erst durchgemachte Nächte können dem Körper zusetzen. Schon rund 80 Minuten weniger Schlaf pro Nacht reichen demnach aus, damit Erwachsene innerhalb von 6 Wochen messbar zunehmen und sich weniger bewegen. Somit kann auch ein moderates Schlafdefizit

0: wie es im Alltag häufig vorkommt, Folgen haben. Das finde ich ein bisschen unheimlich, weil das beschreibt meine letzten 2 Wochen. Vielleicht sollte ich die nächsten 4 Wochen ein bisschen aufpassen. Und was aber hier wichtig ist bei dieser Studie, das ist wirklich nochmal ein Punkt, den ich wirklich hervorheben möchte, weil, naja, das zieht das ein bisschen raus vielleicht, dass man sich denkt, oh Gott, jetzt sind wir alle betroffen. Denn die Daten 2er Untersuchungen mit insgesamt 95 Erwachsenen, ne, das wurde gemacht, aber die Teilnehmenden waren mindestens 20 Jahre alt, hatten ein erhöhtes Risiko für Herz-Kreislauf- und Stoffwechselerkrankungen und schliefen normalerweise 7 Stunden oder länger. Das heißt, ein Teil der Menschen, die dort mitgemacht haben, sind also schon auch Menschen gewesen, die ein Risiko haben für andere Krankheiten. Heißt, das ist nicht auf jeden direkt übertragbar, der natürlich komplett gesund ist oder wo, wenn bei euch das Risiko zum Beispiel dafür nicht hoch ist. Und generell kommt auch noch mit dazu, dass eben geprüft wurde, ne, wie sieht's aus? Wie sieht das mit den Wochen aus bei 6 Wochen, wenn die alle ganz gewohnt ihre Stunden schlafen, so wie sie vorher auch immer geschlafen haben? Und dann eben in der 2. Runde sollten sie jeden Abend etwa 90 Minuten später ins Bett gehen. Und dann wurde eben geschaut, was dabei rausgekommen ist. Und diese Ergebnisse, die schauen wir uns gleich an. Aber vorher hören wir natürlich noch einen Song und der kommt von Usher.
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Und wir haben es 11.14 Uhr hier kanarischer Zeit und wir bleiben natürlich immer noch beim Schlafmangel, weil vielleicht habt ihr diese Nacht ja auch etwas weniger geschlafen, vor allem durch wahrscheinlich die Tatsache, dass ihr bestimmt auch noch lange, so wie ich, wach wart und Fußball geschaut habt und euch hoffentlich natürlich über das Ergebnis gefreut habt. Aber kommen wir wieder zurück zur Studie, die das Ergebnis hat, dass vermutlich Schlafmangel dazu führt, dass wir zunehmen könnten. Und tatsächlich ist das Ergebnis gewesen während zweier Testphasen, dass eben während der verkürzten Phase, wo eben die Probanden 6 Wochen lang eben ungefähr 18 Minuten später erst ins Bett gehen durften, dass sie durchschnittlich 78,4 Minuten weniger pro Nacht geschlafen haben und waren im Mittel ein halbes Kilogramm schwerer danach, nach dieser Testphase. Und auch ihr Teilenumfang war um rund einen halben Zentimeter eben größer geworden und auch das Körpervolumen nahm leicht zu. Und spannend ist auch noch die Beobachtung, die gemacht wurde, nämlich die zusätzliche Wachzeit nutzten die Teilnehmenden offenbar nicht für mehr Bewegung, heißt es in der Studie. Stattdessen verbrachten sie täglich durchschnittlich 17 Minuten länger im Sitzen oder Liegen. Bei Männern im höheren Alter und Frauen nach den Wechseljahren waren es der Auswertung zufolge sogar annähernd 30 Minuten. Das heißt, wenn wir länger wach sind, heißt es noch lange nicht, dass wir uns mehr bewegen und das können wir vielleicht doch alle doch recht nachvollziehen. Dann setzt man sich lieber nochmal auf die Couch und guckt eventuell noch irgendwas auf dem Fernseher und isst vielleicht nochmal eine leckere Packung Chips dazu. Und was wirklich aber auch nochmal spannend ist, ist eben auch, dass klar, solche Studien sind ja auch mal recht aussagekräftig, aber auch hier wieder auch das Problem, es sind wieder recht wenig Teilnehmende. Man hat wieder eine geringe Zahl an Menschen, die eben mit dabei waren. Ne? 90 Menschen sind schon recht viel, könnte man meinen. Aber es gibt ja natürlich auch Untersuchungen in dem Kontext, das hatten wir jetzt hier während meiner Sendung schon ein paar Mal. Das waren viel, viel mehr Menschen und da wurde viel, viel mehr untersucht. Und dementsprechend hat das natürlich auch Lücken. Und das Problem ist auch, dass natürlich, wenn wir ein Schlafdefizit haben, es müsste dauerhaft sein. Und meistens ist es ja so, in der Regel, wenn ihr zum Beispiel gerade Urlaub macht, dann schlaft ihr wieder mehr. Und dann kann sich das zum Teil einfach wieder einrenken, das Problem. Und dann kann sich auch zum Beispiel der Stoffwechsel wieder ganz gut erholen. Und generell wichtig ist einfach auch, wenn ihr euch genügend bewegt, wenn ihr auch mal gesund esst, dann ist das auch schon ziemlich gut. Und dann reicht es nicht nur aus, wenn man nur schlecht schläft oder wenig schläft, dass das dann schon eine Ursache dafür hat, dass ihr auf einmal ein bisschen mehr auf der Waage habt.

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Das war Glenn Frey mit The Heat Is On, ein wirklich toller Song. Und ich glaube, da können wir doch mit wirklich alle zustimmen, gerade vor allem die hier in Spanien sind und die gestern mitgeführt haben. The Heat Is On und es war so richtig und die Freude ist natürlich auch wirklich groß. Ja, und da es 11.24 Uhr ist, gehen wir jetzt natürlich in großen Schritten Richtung Lokalnachrichten. Ja, und was soll ich sagen, die erste Meldung, die werdet ihr wahrscheinlich alle kennen, nämlich Spanien ist Fußballweltmeister. Zudem hat natürlich der Triumph der La Roja auf Gran Canaria für viel Freude gesorgt. Aber auch die Guiniguada-Schlucht, die wird renaturiert. Ein Polizist hat eine Frau vor El Hierro gerettet, denn die wäre fast ertrunken. Und Greenpeace kritisiert fehlende Klimaschutzräume auf den Kanarischen Inseln. Da wir aber noch ein bisschen Zeit haben, spiele ich natürlich noch einen Song. Und hier kommt Card. Es geht also nach Korea mit Hola, Hola.

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1: Und heute ist der 20. Juli 2026 und wir sind ein bisschen überpünktlich mit 11.28 Uhr kanarischer Zeit. Spanien ist Fußball-Weltmeister. Die La Roja gewinnt das Finale der Fußball-Weltmeisterschaft gegen Argentinien mit 1:0. Damit holt sich Spanien nach dem Tor von Ferran Torres, wie schon 2010 als amtierender Europameister, direkt im Anschluss auch den WM-Titel. Es ist ein verdienter Erfolg von De La Fuente und seiner Mannschaft, die im Endspiel Argentinien klar dominierte. Die Mannschaft von vom Trainer Luis de la Fuente spielte ein herausragendes Turnier und stellt mit nun 38 ungeschlagenen Spielen in Serie einen Rekord auf. In seinen 8 Partien in Nordamerika kassierte das Team lediglich nur einen Gegentreffer. Spaniens WM-Triumph sorgt auf Gran Canaria für große Freude. Der Präsident des Fußballverbandes von Las Palmas, José Juan Arencibia, hat den Weltmeistertitel der spanischen Nationalmannschaft in New York miterlebt und als historischen Erfolg bezeichnet. Besonders freue ihn, dass Spanien seinen Titel bei der Weltmeisterschaft 2030 verteidigen kann, die unter anderem auf Gran Canaria ausgetragen wird. Arencibia würdigt zudem den Beitrag der Kanaren zum Erfolg. Mit Petri und Jeremy Pinot standen 2 kanarische Spieler im Weltmeisterteam, während Schiedsrichter Alejandro Hernandez und sein Assistent José Enrico Naranjo ebenfalls bei dem Turnier im Einsatz waren. Nach Ansicht Arencibias stärkt der Titelgewinn das internationale Ansehen des kanarischen Fußballs. Die Guiniguada-Schlucht wird renaturiert. Der Stadtrat von Las Palmas de Gran Canaria hat beschlossen, die Schäden durch den Sturm Therese im März zu beheben und die Guiniguada-Schlucht zu renaturieren. Vorgesehen sind dafür Pflanzungen von einheimischen Arten wie Katzenschwanzgras und Schilf. Außerdem werden die Arbeiten genutzt, um den Fuß- und Radweg entlang der Schlucht instand zu setzen. Für diesen Teil des Projekts sind rund 900.000 Euro an Mitteln vorgesehen. Polizist rettet Frau vor dem Ertrinken auf El Hierro. Ein dienstfreier Beamter der spanischen Nationalpolizei hat am Samstag gemeinsam mit einem Rettungsschwimmer eine 55-jährige Frau auf El Hierro das Leben gerettet. Die Frau war im Badegebiet Tamaduste von den Strömungen in die Brandungszone nahe der Felsen gezogen worden. Der Polizist sprang sofort ins Meer und unterstützte den Rettungsschwimmer bei der rund 20-minütigen Rettungsaktion. Anschließend wurde die Frau von einem anwesenden Arzt versorgt. Greenpeace kritisiert fehlende Klimaschutzräume auf den Kanarischen Inseln. Greenpeace wirft den Kanarischen Inseln vor, beim Schutz der Bevölkerung vor zunehmenden Hitzewellen deutlich zu wenig zu unternehmen. Laut einer aktuellen Studie fehlen insbesondere in den beiden Inselhauptstädten sogenannte Klimaschutzräume, obwohl hohe Temperaturen immer häufiger auftreten und gesundheitliche Risiken zunehmen. Die Umweltorganisation bezeichnet die bisherigen Maßnahmen der Regionalregierung als unzureichend und fordert ein flächendeckendes Netz öffentlich zugänglicher klimatisierter oder schattiger Schutzräume. Hitze sei längst nicht mehr nur ein Umweltproblem, sondern auch eine Herausforderung für die öffentliche Gesundheit. Das waren die Lokalnachrichten hier auf Mix Radio Gran Canaria. Und wenn euch das zu schnell war, dann könnt ihr die natürlich auch nachlesen auf unserer Webseite www.mixradio.eu. Und dann geht ihr ganz einfach auf den Reiter Lokalnachrichten oder ihr geht auf Facebook, da heißen wir Mix Radio Gran Canaria New Generation, oder auf Instagram, da heißen wir mixradio_fm.

das war ein wirklich sehr, sehr kurzer Song, nämlich Trim mit Coconut Water. Und jetzt kommen wir natürlich, ihr kennt es vielleicht schon, wenn ihr häufiger natürlich zuhört, zu einem kleinen Tipp, was ihr euch vielleicht heute vielleicht auch Leckeres zum Mittag machen könntet. Und ich muss sagen, ich bin nicht voreingenommen, aber ich liebe tatsächlich Thunfisch. Klar, ich weiß, man darf auch davon nicht zu viel essen, aber in der Regel schmeckt der gut und ich finde, hier irgendwie schmeckt er noch besser. Und da kommen wir nämlich heute zu scharfem Thunfisch mit knusprigem Reis. Also eigentlich wirklich eine perfekte Spezialität fürs Mittag. Und das ist ein wirklich sehr unkompliziertes und recht schnell zubereitetes Gericht, das ihr entweder halt abends machen könnt oder eben auch jetzt passend vielleicht zur Mittagspause. Und da müsst ihr den Reis nicht portionsweise anbraten, sondern ihr könnt ihn einfach gleich in der Pfanne knusprig braten und dann eben explizit auf den Tellern verteilen, so viel wie ihr wirklich möchtet. Und was auch noch mit dazu kommt, eben, dass warum der Thunfisch dann auch scharf ist, denn ihr braucht an der Stelle tatsächlich eher auch wirklich nur Thunfisch mit aus der Dose, anstelle, dass ihr wirklich rohen verwendet und eben auch nochmal selber zubereiten müsst. Also vor allem für die, die gern eine schnelle Küche lieben, natürlich das perfekte Gericht. Und aber, jetzt kommt das große Aber, so einfach ist es doch nicht, denn so schnell kriegt ihr den guten Kram doch nicht zusammen und das schauen wir uns gleich mal an. Aber vorher hören wir noch Becky G mit Contesta und gehen einmal in die Werbung und dann hören wir uns gleich wieder.

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Und das war Maluma mit Cosas Pendientes. Und wir sind immer noch beim scharfen Thunfisch mit knusprigem Reis. Und wie ihr dieses leckere Gericht macht, vor allem, das ist eine recht schnelle Runde, das schauen wir uns jetzt gleich einmal an. Also im ersten Schritt braucht ihr erstmal eine natürlich etwas größere Pfanne. Und dann braucht ihr natürlich schon tatsächlich Reis, der schon in dem Sinne fertig gekocht ist eigentlich zum Teil, denn es kommt nämlich darauf an, also entweder ihr macht das schon im Kochtopf fertig und bratet den quasi danach nochmal an, oder ihr kocht quasi den Reis erst in der Pfanne und dann bratet ihr den ein bisschen an. Das ist hier quasi der erste Schritt, der so wichtig ist. Das kommt darauf an, was euch halt lieber ist. Ihr macht entweder zwei Schritte oder halt einen Schritt daraus. Genau. Und dann ist es wichtig, im zweiten Schritt braucht ihr natürlich noch Frühlingszwiebeln, die ihr am besten schon geschnitten habt, Gurken in kleine Scheibchen schneiden und dann eben in einer großen Schüssel Frühlingszwiebeln, Thunfisch, Mayonnaise, ein bisschen Sojasauce und im Zweifel noch ein bisschen Reisessig mit vermengen und bei Bedarf halt nochmal ein paar Gewürze mit hinzufügen, falls ihr das braucht. Und dann, bis ihr fertig seid eigentlich mit dem Reis, dann das am besten nochmal im Kühlschrank aufbewahren. Genau. Und die Gurken könnt ihr im Zweifel auch nochmal mit ein bisschen Salz bestreuen. Genau, und wichtig ist halt wirklich, wenn ihr den Reis knusprig bratet in der Pfanne, dann am besten mal gucken, dass ihr wirklich auch ein paar kleine Löcher noch in den Reis packt, also dass ihr ein, zwei Lücken habt, damit zum Beispiel, wenn ihr halt eben das Öl in der Pfanne habt, dass das auch wirklich auch mit in die Vertiefung passt und es auch wirklich nicht irgendwo ihr vielleicht auch die Beschichtung irgendwie natürlich angehen könntet bei der Pfanne. Das ist wirklich wichtig und da natürlich auch schauen, dass es nicht zu schnell alles verbrennt, weil der soll ja natürlich nur ein bisschen gebräunt sein und nicht schon kohlrabenschwarz. Und ja, im Prinzip seid ihr dann eigentlich schon fertig, wenn der Reis durch ist, weil dann müsst ihr es nur noch auf den Tellern verteilen und natürlich den Thunfisch mit dazu packen. Und der Thunfisch, wie gesagt, er kommt aus der Dose, also ist wirklich eine sehr schnelle Runde, was das angeht. Außer natürlich, ihr wollt ihn selber noch fertig machen, das heißt, ihr wollt ihn roh kaufen. Das könnt ihr natürlich auch machen, aber das Gericht ist vor allem für diejenigen, die wirklich mal ein bisschen schneller kochen wollen. Ja, und da wir es jetzt schon 11.49 Uhr kanarischer Zeit haben, kommt jetzt hier einfach nur noch ein Song von Chris Brown, nämlich Don't Judge Me, und dann hören wir uns zur neuen Stunde wieder.

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4: Im Studio Gisela Hoff. Die obersten Datenschützer sehen in der neuen Innenraumüberwachung moderner Autos grundsätzlich keinen Verstoß gegen den Datenschutz. Nach den EU-Vorgaben dürfen die erfassten Daten nicht an Dritte weitergegeben werden und müssen nach der Verarbeitung sofort gelöscht werden. Das System soll helfen, abgelenkte Fahrer frühzeitig zu erkennen und so die Zahl schwerer Verkehrsunfälle zu senken. Nach Einschätzung der Datenschutzbeauftragten erfüllen die geltenden Regelungen die datenschutzrechtlichen Anforderungen. Beim Parteitag der nordrhein-westfälischen AfD hat Landeschef Martin Vinzenz seine Position gestärkt. Er wurde auf Platz 1 der Landesliste für die Landtagswahl 2027 gewählt. Zudem gingen die meisten aussichtsreichen Listenplätze an seine Unterstützer. Insgesamt wurden 82 Listenplätze vergeben. Trotz des Erfolgs bleibt offen, welche Folgen der parteiinterne Machtkampf für den Landesverband haben wird. Das Handwerk in Deutschland kann sich über steigende Ausbildungszahlen freuen. Nach Angaben des Handwerkspräsidenten Dittrich wurden im ersten Halbjahr rund 67.800 neue Ausbildungsverträge abgeschlossen. Knapp 5% mehr als im Vorjahreszeitraum. Damit setzt sich der positive Trend bereits im vierten Jahr in Folge fort. Dittrich sprach von einem wichtigen Lichtblick trotz der schwierigen wirtschaftlichen Lage. Das Handwerk hofft, den Nachwuchs damit langfristig sichern zu können. Russland hat die ukrainische Hauptstadt Kiew mit zahlreichen ballistischen Raketen angegriffen. Nach Angaben von Präsident Selenskyj handelte es sich um einen der schwersten Raketenangriffe auf die Stadt seit langem. Bei den Angriffen kam mindestens ein Mensch ums Leben. 16 weitere wurden verletzt. In weiten Teilen der Millionenstadt waren Explosionen zu hören. Vielerorts entstanden erhebliche Schäden. Jens Spahn hat seinen Rücktritt als Vorsitzender der Unionsbundestagsfraktion angekündigt. Der CDU-Politiker begründete seine Entscheidung mit seiner Familie, die für ihn nun an erster Stelle stehe. Spahn war erst seit 14 Monaten Fraktionschef. Wer ihm nachfolgt, ist noch offen. Als mögliche Kandidaten werden unter anderem Thorsten Frey, Carsten Linnemann, Alexander Dobrindt, Günter Krings und Nina Waken gehandelt. Soweit die aktuellen Meldungen.
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Und wir haben es 12.01 Uhr kanarischer Zeit und natürlich immer noch Mix Radio Gran Canaria mit dem Gute Laune Mittag mit mir, Melvin. 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Ja, und jetzt gehen wir hier schon die zweite Stunde. Es ist schon Halbzeit, wie man so schön sagt. Und da lasse ich mal wieder hier auch nicht zu viel Zeit liegen. Und wir machen gleich weiter mit Musik, nämlich mit Frankie Goes und Relax.

das waren Arash und Helena mit Broken Angel. Und dieser Song ist tatsächlich auch schon über 13 Jahre alt. Wahnsinn, wie schnell die Zeit vergeht. Und wir haben es 12.09 Uhr kanarischer Zeit, beziehungsweise 13.09 Uhr auf dem europäischen Festland. Und jetzt kommen wir zu einem Fitnesstrend, über den man, glaube ich, wirklich halten kann, was man möchte. Denn Muskeln oder mehr Muskelmasse durch Elektrizität. Ja, und das nennt sich elektrische Muskelstimulation, kurz EMS, gewinnt vor allem in den USA gerade zunehmend an Popularität und wird als potenzielle Methode zur Steigerung von Trainingseffektivität genutzt. Und das ist schon echt interessant, denn tatsächlich ist es so, dass seitdem es uns Menschen gibt und wir wissen, dass es elektrischen Strom gibt, gab es eben Versuche, das für unseren einen Körper zu nutzen. Und das ist ganz interessant, denn bei diesem EMS, also bei diesem elektrischen Muskelstimulation bzw. Muskeltraining, könnte man schon was so sagen, tragen nämlich die Trainer einen feuchten Anzug mit Elektroden, die ihre wichtigsten Muskelgruppen gleichzeitig für etwa 20 Minuten stimulieren. Und jetzt ist natürlich die allerwichtigste Frage, die sich vermutlich wir uns alle jetzt vielleicht gestellt haben: Bekommt man eigentlich dabei einen Stromschlag? Tut das weh? Ja, da kann man schon mal so viel zu sagen, eher nicht, denn das ist tatsächlich eine Technologie gewesen, die ursprünglich in Krankenhäusern und Reha-Einrichtungen eingesetzt wurde, um eben Schmerzen zu lindern und Muskelschwund vorzubeugen und eben die Durchblutung zu verbessern. Also in der Regel tut das nicht weh. Das ist schon mal ziemlich gut. Und in den USA ist das wirklich auch gerade echt krass, weil da explodieren gerade die Studios bis zum geht nicht mehr, die das anbieten. Und eben für manche ist das eben auch das einzige Training, was sie generell machen. Und für andere ist es eben auch ein eher Teil eines umfassenden Fitnessprogramms. Und vor allem, vielleicht ist euch das vielleicht in den sozialen Medien schon über den Weg gelaufen. Also ich glaube, ich habe vielleicht schon ein paar Videos davon gesehen, wo eben tatsächlich einige Fitness-Influencer, so wie sie sich ja dann nun mal nennen, dann tatsächlich solche Anzüge eben anhaben und quasi dann damit irgendwie verkaufen wollen, dass das wirklich sehr, sehr gut ist. Und wie groß der Markt wirklich dafür ist, das schauen wir uns gleich mal an. Aber vorher hören wir noch einmal Shakira mit Maluma und Chantaje. Und dann gehen wir einmal kurz in die Werbung. Also bis gleich. Und dann schauen wir uns diesen kuriosen Fitnesstrend auch nochmal genauer an.

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Und das waren Blackpink mit Pink Venom hier um 12 Uhr, 19 kanarischer Zeit. Und wir sind natürlich immer noch bei dem recht kuriosen Fitnesstrend, in dem man Muskelmasse durch Elektrizität dazu gewinnt. Und das schauen wir uns doch nochmal ein bisschen genauer an, weil das ist doch echt ganz schön schräg. Ja, und das Interessante ist aber tatsächlich, so alt ist nämlich dieser Trend gar nicht. Und das hat mich gestern doch ganz schön erstaunt, als ich darüber recherchiert habe. Denn der deutsche Forscher Wolfgang Kemmler, der hat schon Anfang der 2010er Jahre den Vorteil des Ganzkörper-IMS, also dieses Systems, dass man quasi einen Anzug anhat und dann quasi über Strom quasi ein bisschen getuned wird, so könnte man es fast bezeichnen. Der hat das nämlich untersucht und der hat das als eine Option bezeichnet für Menschen, die mit herkömmlichen Trainingsmethoden nicht vertraut sind und keine Motivation dafür haben oder nicht in der Lage sind, diese durchzuführen. Das heißt, sprichwörtlich könnte man sagen, wenn man jetzt nicht so die Energie dafür hat, ins Fitnessstudio richtig zu gehen, dann könnte man trotzdem irgendwo anders hingehen und quasi sich per Strom ein bisschen quasi dazu aufpumpen oder motivieren, wo man halt selber gar nicht so viel machen muss. Aber auch nochmal hier ganz wichtig, es gibt natürlich auch Kritiker und die bezeichnen vor allem das Marketing rund um, dass man nur 20 Minuten irgendwie Training bräuchte und dass das alles so schick und super einfach ist, wenn man dann in Anzug gesteckt wird und dann nur Strom angelegt wird und zack, bum, bam, sieht die aus wie die neuesten Superhelden. Das ist ein bisschen übertrieben, denn so viel kann man davon leider nicht erwarten. Und das sagt übrigens unter anderem auch Cedric X, der ist CEO des American Council on Exercise, also in dem Sinne eine Organisation, die sich schon ein bisschen um Workouts und Sport, genau, darin so sehr ihre Expertise hat. Denn diese Technologie sei kein Ersatz für traditionelles Training, betonte er und verwies aber auch auf Studien, die zeigen, dass EMS moderate bis halt eben leichte Verbesserung der Muskelkraft bewirken könne, aber nur eben in Kombination mit Bewegung. Das bedeutet, wenn ihr jetzt sagt, oh, ihr findet das ganz interessant, wenn ihr euch quasi per Elektroschock ein bisschen stimulieren lasst, ja, das kann eine Möglichkeit sein, wie man an mehr Muskelmasse kommt. Aber es reicht eben nicht komplett aus. Das heißt auch für die ganz Faulen unter uns, da möchte ich mich vielleicht mal ein bisschen mit dazuzählen, das klappt nicht ganz. Also man muss schon irgendwo selber was machen, damit man auch wirklich vielleicht ein bisschen fitter aussieht oder vielleicht sagt, ich will hier noch ein bisschen mehr Muskelmasse vielleicht in den Armen haben. Es reicht leider nicht, wenn das jemand anderes vereinnimmt, in dem Sinne quasi der Elektroschock. Ja, und dann natürlich die Frage an euch, würdet ihr sowas ausprobieren? Also ich persönlich eher nicht, aber ihr könnt es ja gerne mal schreiben auf Instagram, da heißen wir mixradio-fm oder auf Facebook, da heißen wir mixradio Gran Canaria New Generation, ob ihr so eine quasi Elektroschock-Therapie ausprobieren würdet, nur damit ihr mehr Muskelmasse habt.

Und das war Bebe Rexha mit One in a Million. Und jetzt hatte ich da tatsächlich doch gar keinen Ton mehr auf meinen Kopfhörern. Aber das ist nicht schlimm, denn ihr könnt ja mich trotzdem weiterhin hören. Genau, und jetzt machen wir einmal weiter mit der nächsten Geschichte, die ich heute hier noch für euch mit parat habe. Nämlich, ist sie jetzt eigentlich links oder rechts zu schreiben denn richtig? Oder sind das eher Vorlieben, die vielleicht angeboren sind oder erworben? Und seit Jahrzehnten gibt es ja die wissenschaftliche Annahme, dass eben es eine Vorliebe ist, mit welcher Hand wir eigentlich gerne schreiben. Doch nach einem ausgeklügelten System von Experimenten zieht jetzt ein Forschungsteam diese Hypothese in Zweifel. Denn, wie gesagt, in der Realität oder zumindest in der bisher angenommenen in der Wissenschaftswelt war es eher so, dass das wirklich angeboren ist, dass wir entweder Links- oder Rechtshänder sind. Aber Forschende der University of California und der Johns Hopkins Universität haben jetzt herausgefunden, dass das eventuell nicht so sein könnte. Und da haben sich die Forscher etwas überlegt. Nämlich, die haben zwei verschiedene Experimente sich ausgedacht, beziehungsweise einfach sich mal kreiert. Und im ersten Test wurden die Studienteilnehmenden, die alle Rechtshänder sind, dazu aufgefordert, einfach zuzugreifen. Und danach kam das Greifen mit einem knapp 2 Kilo schweren Handgelenkgewicht dran. Das heißt, die mussten quasi einmal Gewicht heben. Und der Unterschied ist auch noch da gewesen, die hatten tatsächlich noch was an dem Unterarm befestigt und damit sollte quasi noch mit zusätzlich quasi simuliert werden, wie sie quasi auch generell den kompletten Arm benutzen und nicht nur die Hand. Und eben alle Bewegungen wurden eben aufgenommen, auch mit Kameras. Und dabei zeigte sich vor allem eine Sache. Bei den einfachen Greifbewegungen und wenn ein Gewicht hinzugefügt wurde, also die haben natürlich nicht nur 1-2 Kilo Gewicht machen, sondern ein bisschen mehr, um die Bewegung dann quasi physisch schwieriger zu machen. Wir kennen es alle, wenn wir mehr nehmen, es wird anstrengender. Schnitten die dominanten und die nicht dominanten Arme etwa gleich gut ab. Das heißt, sobald jedoch der Stock, das ist quasi an dem Unterarm, der halt zusätzlich mit befestigt wurde, war selbst der dominante Arm, also den quasi mit dem wir nicht schreiben können, der eigentlich schwächer wäre, also beziehungsweise der Arm, mit dem wir schreiben, da waren die komplett gleich. Das war total egal, welchen Arm man quasi benutzt hat. Und den zweiten Teil des Experiments, den gucken wir uns gleich an. Ich muss hier erstmal kurz meine Kopfhörer in den Griff bekommen, weil kann ja nicht sein, dass ich hier keinen Ton habe.

Das ist Enrique Iglesias mit Be With You gewesen. Und wir kommen jetzt einmal zurück nochmal zu dem Thema, ist denn es eigentlich angeboren, dass wir Links- oder Rechtshänder sind? Und das ist ja nun mal eine Annahme, die es schon sehr, sehr lange gibt. Aber zwei Forschungsteams aus den Vereinigten Staaten haben doch mit einem Experiment doch erst widerlegt, dass das so sein könnte. Denn wir schauen uns jetzt den zweiten Teil des Experiments an. Und da bekamen die Teilnehmer der Studien nämlich die Aufgabe, sowohl mit rechts als auch mit links Buchstaben und Zahlen zuerst mit einem Stift von Hand und dann mit einem Stift, der an ihrem Ellenbogen befestigt war, zu schreiben. Und diese Art zu schreiben hat natürlich vorher keiner dieser Probanden versucht. Sonst wäre es ja ein bisschen blöd, dann hätte da ja jemand quasi Vorwissen und könnte irgendwie auf einmal die Ergebnisse verfälschen. Und danach haben die Forscher quasi diese Schriftbilder einmal ausgewertet, vor allem das mit moderner Technik, also da wurden vor allem Computermodelle zu Rate gezogen. Und es hat sich gezeigt, wenn die Teilnehmer mit dem Ellenbogen statt mit der Hand schrieben, verschwand der übliche Vorteil der dominanten Seite vollständig. Denn mit den beiden Ellenbogen wurde anfangs gleich schlecht geschrieben. Und das ist ja wirklich interessant. Aber was jetzt mit dazu kommt, nach diesen Übungsphasen hat sich das Schriftbild trotzdem verändert, aber eben gleichermaßen. Das heißt, keine Seite war quasi besser. Und deswegen sagt man auch, beziehungsweise sagt man, sondern deswegen ist auch ein bisschen das Fazit, der dominante Arm ist nicht deshalb leistungsfähiger, weil eine Gehirnhälfte Bewegung einfach besser steuern kann. Und das ist halt wirklich, wirklich spannend, denn es liegt vielmehr daran, dass wir ein Leben lang die spezifischen und komplexen Bewegung üben, die für das Schreiben und den Gebrauch von Werkzeugen wichtig sein. Das heißt, wir arbeiten quasi ein Leben lang mit dem einen Arm und üben damit eben unsere Schrift so bestmöglich, wie es nur geht, zu schreiben. Und das geht natürlich mit dem anderen Arm nicht, weil wir das damit nicht machen. Und vor allem sollen halt diese Ergebnisse auch mit dazu aufzeigen, dass es vor allem eben auch zum Beispiel nach Schlaganfällen oder für Therapien tatsächlich auch Möglichkeiten gibt, wie man zum Beispiel dann auch anderweitig wieder, ich sag mal so, wieder anfangen kann, gut schreiben zu können und dass es nicht unbedingt bedeuten muss, wenn zum Beispiel euer linker Arm gelähmt ist, dass ihr noch lange nicht mit dem rechten Arm dann nicht schreiben könnt. Und das ist wiederum auch was Gutes und eben auch noch, was noch mit dazu kommt, die Fähigkeit eines Körperteils hängen eben nicht maßgeblich damit zusammen, was wir eigentlich vorher gemacht haben. Das heißt, beide Arme können theoretisch können natürlich schreiben oder andere Tätigkeiten machen. Sie sind also gleich stark. Und das finde ich ist nochmal eine tolle Sache. Das heißt, wir sollten uns eigentlich gar nicht mehr drüber streiten, ob es besser ist, Links- oder Rechtshänder zu sein.

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0: Und ihr wettet jetzt bestimmt vielleicht, warum der Song lief. Ich habe jetzt hier nämlich natürlich jemand Zweites im Studio, der natürlich ganz, ganz großer Fußballfan ist. Hallo Pascal!
1: Naja, also großer Fußballfan wäre übertrieben, aber ich bin großer WM-Fan. Da habe ich bei dieser WM sehr, sehr gerne zugesehen und ich habe mir selbstverständlich auch das Finale angesehen. Und deswegen musste jetzt natürlich eine der Hymnen von den Spaniern sozusagen bei uns laufen. Denn es ist 12.47 Uhr und um 12.50 Uhr sollen die Gewinner der WM wohl in Madrid landen. Und das sind ja ungefähr nur noch 3 Minuten. Und deswegen dachte ich mir, wie empfangen sie einfach schon mal mit einer ihrer Hymnen hier auch bei Mix Radio Gran Canaria. Und heute Nachmittag, da ziehen dann die Spanier natürlich in einem offenen Bus durch die Madrider Innenstadt und es wird dann ordentlich gefeiert.
0: Ja, und das Schöne ist natürlich, du bist dann vielleicht auch noch live auf Sendung und kannst dann ja quasi fast live aus dem Radiostudio berichten. Falls vielleicht einer unserer Hörer natürlich, falls ihr gerade am Strand liegt oder über die Insel fahrt und natürlich keine Ahnung habt, was gerade passiert. Bei Pascal seid ihr gleich bei Playa Ventura, glaube ich, immer up to date, oder?
1: Ja, selbstverständlich.
0: Ja, das ist doch schon mal gut. Bei mir eher weniger, das wisst ihr vielleicht. Ich wette ja eher nur auf Fußball. Aber genau, ja, meine 2 Stunden, die sind schon vorbei hier vom Gute-Laune-Mittag. Aber wir hören uns natürlich morgen wieder. Und das wieder natürlich zur Zeit zwischen 11 und 13 Uhr kanarischer Zeit. Und ich gehe heute raus mit Bon Appetit von Katy Perry, natürlich passend zur Mittags-Nachmittagszeit.

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2: Im Studio ist Michael Mien. Nach einem Erdbeben im Zentrum Perus sind mindestens 5 Menschen ums Leben gekommen. Nach Angaben der Behörden wurden zudem mindestens 21 weitere Menschen verletzt. Besonders betroffen ist die Region Junin im zentralen Hochland des Landes. Das Beben erreichte eine Stärke zwischen 5,1 und 5,5. Einsatzkräfte sind in den betroffenen Gebieten im Einsatz und prüfen das Ausmaß der Schäden. Andy Burnham ist offiziell mit der Bildung einer neuen britischen Regierung beauftragt worden. Der als bodenständig geltende Politiker übernimmt das Amt in einer schwierigen politischen und wirtschaftlichen Lage. Dazu auch der Journalist Henry Donovan auf Welt.
3: Eine Politik, die eigentlich weg von der freien Marktwirtschaft und hin zu mehr Staat. Er hat die Busgesellschaften, die privat waren, verstaatlicht und eigentlich alles versucht zu verstaatlichen, um wieder ein bisschen mehr Ordnung reinzubringen. Und was man gerade hört, ist genau das, was er jetzt auch mit Großbritannien vorhat. Einen radikalen anderen Weg vorzuschlagen, als gerade ist, weil wir steuern in Großbritannien auf einen Eisberg zu. Und da will man natürlich nicht, dass Leute sagen, wir machen so weiter wie vorher.
2: Burnham beschreibt sich selbst als nah an den Menschen und will das Vereinigte Königreich aus der Krise führen. Die Opposition äußert jedoch Zweifel an seinem Kurs. Die Oppositionsführerin sprach bereits von einem möglichen bösen Erwachen. Amazon hat im Streit um Werbespots beim Streamingdienst Prime Video einen wichtigen Gerichtserfolg erzielt. Das bayerische oberste Landesgericht wies eine Sammelklage der Verbraucherzentrale Sachsen und rund 324.000 angeschlossener Kläger ab. Nach Ansicht des Gerichts hatte Amazon weder vertraglich noch in der Werbung eine werbefreie Nutzung zugesichert. Das Urteil ist allerdings noch nicht rechtskräftig. Die Verbraucherzentrale hat bereits angekündigt, Revision einzulegen. Bei einem Dorffest im oberbayerischen Egling sind 8 Menschen verletzt worden. Ein 16-Jähriger wurde dabei von einem bislang unbekannten Täter mit einem Messer angegriffen und verletzt. Der Verdächtige ist weiterhin auf der Flucht. Die Polizei hat umfangreiche Ermittlungen aufgenommen. Die Beamten werten Videoaufnahmen aus und befragen Zeugen zum Ablauf der Tat. Nach bisherigen Erkenntnissen gibt es keine Hinweise auf einen terroristischen Hintergrund.
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Es ist 13.01 Uhr kanarische Zeit und dementsprechend 14.02 Uhr in Deutschland, Österreich und der Schweiz. Genau. Und ihr habt eingeschaltet zu Playa Aventura mit Pascal hier auf Mixradio Gran Canaria. Und heute, da habe ich mir was vorgenommen, denn am Wochenende war das Soul Festival. Und davon habe ich mich so ein bisschen inspirieren lassen für die heutige Sendung und habe da den ein oder anderen Klassiker einfach mal mit reingenommen. Wenn euch das interessiert, bleibt dran. Bis 16 Uhr kommen bei mir ein paar Soul-Songs versteckt in der Sendung. Also passt auf, ich erzähle natürlich auch ein bisschen was dazu. Und jetzt starte ich aber erstmal in meine Sendung mit Texas Hold'em von Beyoncé.

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1: 13:06 hier beim Mix Radio Gran Canaria und ich habe direkt eine Frage an euch. Wart ihr denn am Wochenende auch beim Soul Festival in St. Augustin? Ich war da und ich muss sagen, da war wirklich richtig was los. Zeitweise kam man gefühlt gar nicht durch diese Menschenmassen durch, aber ich muss sagen, die ganzen Leute, die haben richtig Stimmung gemacht. Überall wurde getanzt, mitgesungen und einfach gute Laune verbreitet. Und ich fand, das war auch wirklich was Besonderes, weil es war ein Konzert direkt am Strand. Das habe ich jetzt noch nicht so oft selber erlebt. Und viele haben sich da auch richtig bequem gemacht mit Campingstühlen, Decken und Kühlboxen. Ich vermute einfach mal, die haben wirklich den ganzen Tag da verbracht. Vorher einen Strandtag gemacht, dann sich natürlich schon mal direkt einen guten Platz gesichert, um abends die Show mitzuerleben. Was ich dann aber natürlich ein bisschen bemängeln musste, dass halt viele bis vorne zur Bühne gecampt haben. Und als ich dann mal nach vorne wollte, bis zur Bühne hin, bin ich erstmal über 3 Kühlboxen gestolpert, habe 5 Getränke umgeworfen und wurde ein paar Mal sehr böse angeguckt. Aber Leute, das geht nicht. Ganz vorne muss getanzt werden, da kann man dann halt nicht sein Zeug hinlegen, ne? Aber naja, zum Glück war die Bühne so aufgebaut, dass man wirklich von allen Seiten gut was sehen kann. Das war auch direkt an der Promenade und so konnte man natürlich von ein bisschen gehobener Position runterschauen auf die Bühne. Das war auch toll. Aber mein persönliches Highlight, das war dann die Tina Turner Cover Show. Ich war schon mal in Deutschland bei einer, aber die war nicht so gut. Aber die Sängerin hier, die hat das wirklich richtig klasse gemacht. Mit jeder Menge Energie hat sie da wirklich die größten Soul- und Rock-Hits auf der Bühne performt und hat das Publikum auch richtig mitgerissen. Ihren persönlichen Abschluss hat sie dann mit The Best gemacht von Tina Turner. Und da waren wirklich alle hin und weg. Da haben wirklich alle mitgesungen, alle getanzt. Fand ich richtig toll, das zu sehen. Und deswegen hören wir ihn jetzt nochmal. Tina Turner mit Simply the Best.

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1: Das war Post Malone mit I Like You. Ja, denn heute mache ich zwar etwas über Soul, aber ein paar andere Songs kommen natürlich trotzdem noch mit in die Sendung, denn es ist jetzt vielleicht nicht jeder so der größte Soul-Fan. Deswegen gibt es auch ein paar ganz normale Pop-Songs zwischendrin. Wir haben ja angefangen mit Tina Turner und über den Hit Simply the Best. Da haben wir ja eigentlich so diese gigantische Rock-Hymne im Ohr. Und musikalisch ist das nämlich gar kein Soul-Song, sondern so ein astreiner Pop-Rock aus den 80ern. Angefangen hat Tina aber ihre Karriere woanders, denn nämlich mitten im Soul, im Genre des klassischen R&B und Gospels. Und da stellt man sich jetzt natürlich auch die Frage, was genau macht das Genre Soul denn eigentlich so besonders? Übersetzt heißt das Wort Seele. Und musikalisch ist es wirklich so diese perfekte Verschmelzung aus der spirituellen Energie des Gospels und diesem treibenden Rhythmen des Rhythm and Blues. Und die ganze Magie, die liegt auch in der Technik der Musiker, denn typisch für Soul ist dieser extrem ausdrucksstarke Gesang und das klassische Wechselspiel, das sogenannte Call and Response, bei dem der Background Chor direkt auf die Hauptstimme antwortet. Die Künstler singen nur, sie legen ihre tiefsten Gefühle, ihren Schmerz und ihren Stolz ungefiltert in jede einzelne Note. Und niemand hat diese unverwendbare Soul-Technik so perfekt und kraftvoll auf den Punkt gebracht wie die unverkennbare Queen of Soul. Sie untermalt von messerscharfen Bläsern einem weltberühmten Background-Chor, den jeden Buchstaben mitspricht. Hier ist das absolute Paradespiel für puren Soul aus dem Jahr 1967. Hier ist Aretha Franklin mit Respect.

Ja, das war Aretha Franklin mit Respect. Und immer wenn ich den Song höre, muss ich leider unbedingt an die Baumarktwerbung von Tom denken. Ich denke mal, es geht euch nicht vielen davon ähnlich. Die Werbung, die lief sehr lange. Und ich glaube, der Song wird auch immer noch verwendet. Denn in ihrem Werbeslogan Respekt, wer es selber macht, ist das natürlich ein super Einklang mit dem Songtitel Respect. Also der Song ist generell super, aber jedes Mal, wenn ich ihn höre, muss ich leider einfach an den Baumarkt denken. Aber naja, jetzt gehen wir einfach mal schon so langsam in Richtung Lokalnachrichten. Und Ed Sheeran, der ist doch wirklich ein Radioklassiker. Und deswegen spielen wir jetzt seinen Song Plastic Bag.

13.24 Uhr hier bei Mix Radio Gran Canaria. Und ihr wisst es, wir sind kurz vor den Lokalnachrichten. Das heißt, wir schauen uns einfach schon mal gemeinsam an, welche Themen da heute so dabei sind. Und wenn ihr selber schon mal mitlesen wollt, euch selber schon mal einen Teaser holen wollt, dann geht doch einfach mal direkt auf unsere Internetseite http.mixradio.eu. Da findet ihr alle Inhalte von uns gesammelt bei dem Reiter Lokalnachrichten. Da posten wir dann unter der Woche jeden Tag unsere Lokalnachrichten. Heute ist ja der 20.07. und da haben wir auch gleich wieder 1, 2, 3, 4, 5 Stück dabei. Natürlich geht es heute auch um Fußball, denn wir haben es ja natürlich alle mitbekommen. Also auf jeden Fall alle, die in Gran Canaria gerade sind, müssten es mitbekommen haben. Nach dem Siegtor sozusagen, nach dem Siegtor auch, aber zum Abpfiff des Spiels wurde ja hier richtig gefeiert. Ich habe das Hupen noch bis spät in die Nacht gehört. Auf den Straßen waren die Leute unterwegs, die haben gefeiert, die haben Spaß gehabt und das dürfen sie auch. Da können sie auch wirklich stolz sein und ich bin auch ganz froh, dass Argentinien nicht gewonnen hat. Aber ja, nur mal so. Deswegen haben wir dann natürlich auch ein paar Nachrichten bei über die Fußball-Weltmeisterschaft. Und dann haben wir natürlich auch noch ein paar andere Sachen dabei, nämlich es geht ein bisschen um die Natur, um die Schlucht von Muniguada. Da gibt es wohl anscheinend neue Beschlüsse. Wenn euch das interessiert, bleibt am besten dran. Dann hat tatsächlich ein Polizist eine Frau vor dem Ertrinken gerettet in El Hierro am Samstag mit einer Rettungsschwimmerin. Ja, für mehr Informationen dranbleiben. Und dann die letzte Nachricht. Greenpeace hat sich natürlich mal wieder zu Wort gemeldet und die kritisieren fehlende Klimaschutzräume auf den Kanaren. Da bin ich gespannt, was die gesagt haben. Ich habe es nämlich auch noch nicht komplett durchgelesen, nur überflogen. Und wenn euch das auch interessiert, dann bleibt einfach dran. Jetzt gibt's noch einen Song von The Weeknd und danach kommen hier gleich die Lokalnachrichten.

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1: Es ist Montag, der 20.07.2026 um 13.30 Uhr. Spanien ist Fußball-Weltmeister. Die La Roja gewinnt das Finale der Fußball-Weltmeisterschaft gegen Argentinien mit 1:0. Damit holt sich Spanien nach dem Tor von Ferran Torres, wie schon 2010 als amtierender Europameister, direkt im Anschluss auch den WM-Titel. Es ist ein verdienter Erfolg von De La Fuente und seiner Mannschaft, die im Endspiel Argentinien klar dominierte. Die Mannschaft von Trainer Luis De La Fuente spielte ein herausragendes Turnier und stellte mit nun 38 ungeschlagenen Spielen in Serie einen Rekord auf. In seinen 8 Partien in Nordamerika kassierte das Team lediglich nur einen Gegentreffer. Spaniens WM-Triumph sorgt auf Gran Canaria für große Freude. Der Präsident des Fußballverbandes von Las Palmas, José Juan Arencibia, hat den Weltmeistertitel der spanischen Nationalmannschaft in New York miterlebt und als historischen Erfolg bezeichnet. Besonders freue ihn, dass Spanien seinen Titel bei der Weltmeisterschaft 2030 verteidigen kann, die unter anderem auch auf Gran Canaria ausgetragen wird. Arencibia würdigte zudem den Beitrag der Kanaren zum Erfolg. Mit Pedri und Jeremy Pino standen 2 kanarische Spieler im Weltmeisterteam, während Schiedsrichter Alejandro Hernández Hernández und sein Assistent José Enrique Naranjo ebenfalls bei dem Turnier im Einsatz waren. Nach Ansicht Arencibias stärkte der Titelgewinn das internationale Ansehen des kanarischen Fußballs. Die Guniguada-Schlucht wird renaturiert. Der Stadtrat von Las Palmas de Gran Canaria hat beschlossen, die Schäden durch den Sturm Therese im März zu beheben und die Guniguada-Schlucht zu renaturieren. Vorgesehen sind dafür Pflanzungen von einheimischen Arten wie Katzenschwanzgras und Schilf. Außerdem werden die Arbeiten genutzt, um den Fuß- und Radweg entlang der Schlucht instand zu setzen. Für dessen Teil des Projekts sind 900.000 Euro an Mittel vorgesehen. Polizist rettet Frau vor dem Ertrinken auf El Hierro. Ein dienstfreier Beamter der spanischen Nationalpolizei hat am Samstag gemeinsam mit einem Rettungsschwimmer einer 55-jährigen Frau auf El Hierro das Leben gerettet. Die Frau war im Badegebiet von Tamaduste von der Strömung in die Brandungszone nahe der Felsen gezogen worden. Der Polizist sprang sofort ins Meer und unterstützte den Rettungsschwimmer bei der rund 20-minütigen Rettungsaktion. Anschließend wurde die Frau von einem anwesenden Arzt versorgt. Greenpeace kritisiert fehlende Klimaschutzräume auf den Kanaren. Greenpeace wirft den Kanarischen Inseln vor, beim Schutz der Bevölkerung vor zunehmenden Hitzewellen deutlich zu wenig zu unternehmen. Laut einer aktuellen Studie fehlen insbesondere in den beiden Inselhauptstädten sogenannte Klimaschutzräume, obwohl hohe Temperaturen immer häufiger auftreten und gesundheitliche Risiken zunehmen. Die Umweltorganisation bezeichnet die bisherigen Maßnahmen der Regionalregierung als unzureichend und fordert ein flächendeckendes Netz öffentlicher, zugänglicher, klimatisierter oder schattiger Schutzräume. Hitze sei längst nicht mehr nur ein Umweltproblem, sondern auch eine Herausforderung für die öffentliche Gesundheit. Das waren die Lokalnachrichten hier auf Mixradio Gran Canaria, nachzulesen wie immer auf unserer Webseite.

13.39 Uhr hier bei Mix Radio Gran Canaria. Und gerade eben bei den Lokalnachrichten bin ich über ein Wort gestolpert, wo ich mir kurz das Lachen verkneifen musste. Nämlich, wo ist es? Hier, bei der Guniguada-Schlucht. Da sind vorgesehen, sind dafür Pflanzungen von einheimischen Arten wie Katzenschwanzgras. Was ist das denn? Da musste ich jetzt mal ganz kurz nachschauen, was das ist, weil ich kannte das jetzt noch überhaupt nicht. Katzenschwanzgras, das habe ich noch nie gehört. Und deswegen habe ich mal geguckt, was das ist. Also, das sind so dichte, runde Büsche, 70 bis 130 Zentimeter hoch, mit schmalen, herabhängenden Blättern. Und besonders auffällig sind so diese flauschigen Blütenbürsten. Die sind meistens so rosa bis violett. Und im vertrockneten Zustand strohgelb. Also, das habe ich auf jeden Fall schon mal gesehen, aber ich wusste nicht, dass die so einen sehr witzigen Namen haben. Aber mir ist dann, glaube ich, auch direkt ein Fehler aufgefallen in den Lokalnachrichten, denn das ist leider keine kanarische Art. Es ist nämlich eher eine invasive Art. Bei uns in den Lokalnachrichten, da haben wir geschrieben, vorgesehen sind dafür Pflanzungen von einheimischen Arten wie Katzenschwanzgras. Aber Katzenschwanzgras ist leider keine einheimische Art. Es ist nämlich auch streng verboten und wird von den Umweltbehörden auch stark bekämpft. Das ist nämlich eine invasive Art, die heimische kanarische Flora verdrängt und auch die Waldbrandgefahr massiv erhöht, weil dieses Stroh ja sozusagen total brandfähig ist. Da muss ich mich natürlich jetzt mal kurz entschuldigen für diesen Fehler in den Lokalnachrichten. Den wird unsere Redaktion gleich beheben. Und jetzt geht's erstmal weiter mit Musik von One Republic.

13:44 Uhr hier beim Mixradio Gran Canaria. Und ich habe euch ja vorhin schon versprochen, heute gehen wir in die Verlängerung vom Soul Festival, das am Wochenende in San Agustin stattgefunden hat. Und da habe ich dann mal so ein bisschen durchgeguckt, was es da so Tolles gibt. Und da ist mir eine Sache so ein bisschen komisch vorgekommen, als ich durch diese alten Klassiker gestöbert habe. Mir ist nämlich aufgefallen, dass diese legendären Songs alle so kurz sind. Und ich hatte das irgendwie ganz anders in Erinnerung. Mir war nämlich so, als wenn die älteren Songs damals alle relativ lang gewesen sind. Also so 5-6 Minuten oder sogar noch länger. Aber da habe ich mal wieder so die ein oder andere Erinnerung durchmischt. Die waren nämlich damals so kurz, weil das technisch anders nicht möglich war. In den 60ern regierte nämlich die kleine Single-Schallplatte und auf diesen passten wegen der Tonqualität einfach nicht mehr als 3 Minuten Musik drauf. Und deswegen sind viele Songs einfach nur so 2 Minuten 50 oder maximal 3 Minuten lang. Und damals war es auch so, dass längere Songs im Radio auch gar nicht gewollt waren. Die sind dann einfach auch alle rausgeflogen. Und die extra langen Tracks, wo ich jetzt zum Beispiel dran gedacht habe, die vielleicht auch viele von euch im Ohr haben, die kam erst ab Mitte der 70er Jahre, also im Genre des Progressive Rock und vor allem in der Disco-Welle. Da erfand man diese Maxi-Singles und da hieß es dann plötzlich Open End für die Tanzfläche. Aber jetzt, da reisen wir einmal zurück in die Ära des knackigen 3-Minuten-Meistersongs. Hier ist einer dieser Meilensteine. Hier ist I Want You Back von The Jackson 5.

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5: Im Studio ist Michael Mien. Nach einem Erdbeben im Zentrum Perus sind mindestens 5 Menschen ums Leben gekommen. Nach Angaben der Behörden wurden zudem mindestens 21 weitere Menschen verletzt. Besonders betroffen ist die Region Junín im zentralen Hochland des Landes. Das Beben erreichte eine Stärke zwischen 5,1 und 5,5. Einsatzkräfte sind in den betroffenen Gebieten im Einsatz und prüfen das Ausmaß der Schäden. Andy Burnham ist offiziell mit der Bildung einer neuen britischen Regierung beauftragt worden. Der als bodenständig geltende Politiker übernimmt das Amt in einer schwierigen politischen und wirtschaftlichen Lage. Dazu auch der Journalist Henry Donovan auf Welt.
6: Eine Politik, die eigentlich weg von der freien Marktwirtschaft und hin zu mehr Staat. Er hat die Busgesellschaften, die privat waren, verstaatlicht und eigentlich alles versucht zu verstaatlichen, um wieder ein bisschen mehr Ordnung reinzubringen. Und was man gerade hört, ist genau das, was er jetzt auch mit Großbritannien vorhat. Einen radikalen anderen Weg vorzuschlagen, als gerade ist, weil wir steuern in Großbritannien auf einen Eisberg zu. Und da will man natürlich nicht, dass Leute sagen, wir machen so weiter wie vorher.
5: Burnham beschreibt sich selbst als nah an den Menschen und will das Vereinigte Königreich aus der Krise führen. Die Opposition äußert jedoch Zweifel an seinem Kurs. Die Oppositionsführerin sprach bereits von einem möglichen bösen Erwachen. Amazon hat im Streit um Werbespots beim Streamingdienst Prime Video einen wichtigen Gerichtserfolg erzielt. Das bayerische oberste Landesgericht wies eine Sammelklage der Verbraucherzentrale Sachsen und rund 324.000 angeschlossener Kläger ab. Nach Ansicht des Gerichts hatte Amazon weder vertraglich noch in der Werbung eine werbefreie Nutzung zugesichert. Das Urteil ist allerdings noch nicht rechtskräftig. Die Verbraucherzentrale hat bereits angekündigt, Revision einzulegen. Bei einem Dorffest im oberbayerischen Egling sind 8 Menschen verletzt worden. Ein 16-Jähriger wurde dabei von einem bislang unbekannten Täter mit einem Messer angegriffen und verletzt. Der Verdächtige ist weiterhin auf der Flucht. Die Polizei hat umfangreiche Ermittlungen aufgenommen. Die Beamten werten Videoaufnahmen aus und befragen Zeugen zum Ablauf der Tat. Nach bisherigen Erkenntnissen gibt es keine Hinweise auf einen terroristischen Hintergrund.

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Es ist 14 Uhr in den Kanarischen Inseln sozusagen, hier auf Gran Canaria und dementsprechend 15 Uhr in Deutschland, Österreich und der Schweiz. Und ihr seid immer noch bei Playa Aventura mit Pascal hier auf Mixradio Gran Canaria. Und wir machen ja heute sozusagen gemeinsam eine kleine Soul-Sendung, denn am Wochenende gab es ja das Soul-Festival und ich wollte das mal gleich mitnehmen hier am Montag in meine Sendung. Da haben wir jetzt auch zum Start in die zweite Stunde einen absoluten Klassiker dabei. I Got You von James Brown. Das ist wirklich so ein richtiger, super gute Laune-Song und der triggert bei mir direkt die Glückshormone.

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1: Ja, hier geht's jetzt gleich weiter mit dem Wetter. Und ich habe mich gerade sehr darüber gefreut. Wir haben jetzt einen neuen Jingle in unserem Programm. Und der passt natürlich sehr gut rein. Denn wir schauen uns jetzt das Wetter an für Deutschland, Österreich und die Schweiz. In Deutschland, da zeigt sich heute ein sehr geteiltes Bild. Im Norden und Osten ist es wechselnd bis stark bewölkt. Dazu ziehen immer wieder Schauer und Gewitter durch. Und im Nordosten sind auch einzelne Gewitter möglich. Da habe ich mich gerade ein bisschen versprochen. Naja, im Westen und Süden, da bleibt es hingegen meist sonnig und trocken. Die Temperaturen erreichen je nach Region 17 bis 26 Grad. Dann blicken wir noch einmal nach Hamburg. Dort bleibt es überwiegend bewölkt, meist aber trocken. Die Temperaturen steigen auf bis zu 21 Grad. Und in Österreich, da überwiegt

Heute der Sonnenschein. Am Morgen lösen sich letzte Nebelfelder auf. Später bilden sich vor allem über den Bergen einige Quellwolken. Und im Süden und im Bergland sind vereinzelt Schauer oder Gewitter möglich. Die Höchstwerte liegen zwischen 19 und 27 Grad. Im Raum Wien sind bis zu 29 Grad drin. Und der Wetterort in Österreich ist heute Linz. Dort lockern die Wolken im Laufe des Tages auf und die Sonne setzt sich immer häufiger durch. Die Temperaturen erreichen bis zu 24 Grad. Und auch in der Schweiz, da scheint heute meist die Sonne. Und ich sag es, glaube ich, jedes Mal, wenn ich die Nachrichten vorlese, über den Bergen bilden sich Quellwolken. Die sind immer mit dabei. Dann gibt es natürlich auch noch vereinzelt Schauer. Und am späten Abend kann es in Tessin und in den Bündner Südtälern einzelne Gewitter geben. Die Temperaturen liegen zwischen 23 und auch 29 Grad. Und der letzte Wetterblick, der geht heute nach Genf. Dort scheint am Nachmittag die Sonne bei sommerlichen 29 Grad. Erst zum Abend hin ziehen wieder mehr Wolken auf. Und das war der Wetterüberblick für die Dachregion. Und das Wetter und weitere Servicedaten für Gran Canaria, die gibt's dann erst nach den Nachrichten. Aber jetzt gibt's auf jeden Fall noch ein bisschen gute Musik. Hier ist ein Song für euch.

Das war Mr. Brightside. Nee, das war The Killers mit Mr. Brightside. Ja, genau. Und ihr hört Mix Radio Gran Canaria. Und ich habe mir noch gerade überlegt, ja, den Service-Teil, den nehmen wir doch einfach mal vorne weg. Denn wir schauen jetzt einmal noch auf das Wetter von Gran Canaria, beziehungsweise wir schauen nach Playa de Mogán. Da gibt es tagsüber heute keine Wolken. Die Sonne scheint bei Werten von 23 bis 28 Grad. In der Nacht gibt es ebenfalls keine Wolken und die Sterne sind klar zu erkennen bei Tiefstemperaturen von 23 Grad. Es ist mit Böen zu rechnen zwischen 15 und 28 Grad. Ja, typisch für immer, alles normal, super angenehm, so ist Gran Canaria. Und so, dann schauen wir jetzt auch nochmal zu unseren Notfallapotheken. Dann sind wir natürlich einmal in San Bartolomé de Tirajana. Da schauen wir mal rein. Da ist heute zuständig Doña Anja Belén Fernández Sánchez in der Avenida de Tenerife Nummer 8 sozusagen. Und dann schauen wir weiter nach Mogán. Da ist heute zuständig der Don Domingo Alejandro Romero Alayan in der Subida Los Riscos 3 in Playa de Mogán. Und dann haben wir auch noch Santa Lucia de Tirajana. Da sind heute wieder zwei zuständig, nämlich Don Daniel Sabada Hernandez y Doña Nirma Esperanda Hernandez Bena. Und die sind in der Avenida de la Unión 32 in Bajo. Und dann schauen wir auch nochmal in die Gezeiten. Jetzt ist es 14.20 Uhr. Das heißt, die nächste Flut ist dann das nächste, die kommt um 18.41 Uhr. Und dann morgen am Dienstag gibt es dann die nächste Ebbe um 0.56 Uhr. Und dann die folgende Flut um 7.15 Uhr. Mal wieder sehr interessant für alle, die gerne morgens und abends Strandspaziergänge machen, dass sie dann entweder viel Platz haben oder wenig Platz haben auf dem Strand, ist ja dann immer unterschiedlich, je nach Person. Ja, und was mir dann gerade noch eingefallen ist, unsere Notfallapotheken, die haben natürlich wie immer von heute 9 Uhr bis morgen 9 Uhr geöffnet. Und wenn ihr da irgendwas nicht verstanden habt oder nochmal nachgucken wollt, dann schaut einfach mal direkt auf unserer Internetseite vorbei, www.mixradio.com. EU unter dem Reiter Services und Notfallapotheken, da findet ihr es. Und wir machen jetzt weiter mit Musik. Ja, da spielen wir doch einfach mal wieder einen spanischen Song.

14.24 Uhr hier beim Mixradio Gran Canaria und ich denke nochmal an gestern Abend zurück, an das Fußballspiel und an die Halbzeitshow. Ich musste sie mir heute nochmal im Nachhinein ansehen, weil ich tatsächlich beim Public Viewing hier in Playa de Ingles, beziehungsweise in der Bar, war jetzt nicht richtiges Public Viewing, da war das so laut, da konnte ich die Musik gar nicht hören. Das war so ein bisschen blöd, deswegen musste ich es nachhören. Und ja, ganz doll habe ich mich darüber gefreut, dass zum Beispiel BTS dabei war. Ein bisschen sehr wilde Übergänge waren dabei. Madonna hat die Show ja eröffnet, dann präsentierte auch Shakira den offiziellen Turniersong und Justin Bieber und Coldplay waren auch mit dabei. Aber BTS mit Dynamite, die müssen wir heute natürlich auch spielen. Der Song wurde performt, also ich habe ihn gestern nicht gehört, deswegen hören wir ihn einfach heute gemeinsam.

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1: Mix Radio Gran Canaria, ja, das sind wir. Und bei uns, da gibt's natürlich jederzeit Programm, auch ab und zu mal bei uns auf unseren Social-Kanälen. Deswegen könnt ihr doch auch einfach mal vorbeischauen, nämlich bei uns auf Instagram unter mixradio-fm. Und wir haben selbstverständlich auch Facebook, nämlich da heißen wir Mixradio Gran Canaria New Generation. Da gibt's ab und zu mal ein paar schöne Inhalte von unseren Sendungen, auch ein bisschen Backstage. Also sollte euch das interessieren, könnt ihr da einfach mal reinfolgen. Und jetzt, da gehen wir doch einfach mal gleich in die Nachrichten rein.
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3: Niemand möchte ein Opfer sein, egal von was. In der EU werden jährlich Millionen Menschen Opfer von Gewalt und Straftaten. Die Kampagne mit offenen Augen soll auf die Rechte von Opfern von Straftaten und Hilfsangebote aufmerksam machen. Denn es gibt nicht nur Unterschiede innerhalb der EU, es gibt auch zu wenig Wissen über die Möglichkeiten zur Unterstützung. Die EU will den Opferschutz stärken. Das EU-Parlament hat kürzlich über die Überarbeitung der EU-Opferschutzrichtlinie abgestimmt. Und das ist gut so, meint die deutsche SPD-Abgeordnete Birgit Sippel.
4: Wir schließen Schutzlücken, schützen persönliche Daten der Opfer vor dem Zugriff der Täter. Wir erleichtern den Zugang zu Beratung, Betreuung, Unterstützung und Entschädigung. Wir sorgen für bessere Sensibilisierung von Richterinnen, Polizistinnen und anderen. Und dieser Schutz soll gelten, unabhängig davon, wo in der EU ein Mensch Opfer einer Straftat wurde. Damit Betroffene nicht noch mehr Leid ertragen müssen als bereits bei der Tat selbst.
3: Die EU-Kommission will in diesem Jahr noch einen Schritt mehr tun, um den Opferschutz in den Alltag zu transportieren. EU-Kommissar Michael McGrath. Entscheidend für den Erfolg ist die praktische Umsetzung. Um den rechtlichen und politischen Rahmen weiter zu stärken und die Rechte von Opfern zu unterstützen, wird die Kommission bis Ende dieses Jahres eine neue EU-Strategie zu den Rechten von Opfern verabschieden. Diese Strategie wird klare Maßnahmen sowohl auf EU- als auch auf nationaler Ebene vorsehen, um die Durchsetzung dieser neuen Vorschriften vor Ort zu unterstützen, damit die Erfahrungen, die Opfer von Straftaten in der EU machen, künftig besser sind, als dies, wie wir wohl alle wissen, in der Vergangenheit in allzu vielen Fällen der Fall war.

Das war Bad Bunny mit Rosalía und La Noche de Anoche. Es ist 14.38 Uhr und ich möchte jetzt nochmal über Fußball reden. Denn am Samstag, da ging es ja um Platz 3 und da möchte ich auch nochmal meinen Senf dazu geben. Denn ich habe so viele Memes auf Social Media gesehen. Unter anderem die Vorstellung, dass Kane und Mbappé vor dem Spiel telefoniert haben sollen, um sich abzusprechen, gegenseitig Tore reingehen zu lassen, sodass Messi eben nicht den goldenen Schuh bekommt für die meisten WM-Tore. War ganz witzig, da haben viele Creator irgendwie was Schönes zusammengeschnitten. Muss ich sagen, fand ich sehr amüsant. Aber es könnte sogar sein, dass die beiden die Memes gesehen haben. Und warum das so ist, das erzähle ich später. Aber jetzt zuerst mal, was war das bitte für ein Spiel? 10 Tore sind einfach in diesem Spiel gefallen. Und das ist so krass und das gilt auch tatsächlich als torreichstes Spiel um Platz 3 in die WM-Geschichte ein. Bei England, da gab es 6 Tore, unter anderem von Jude Bellingham, Bukayo Saka und weiteren. Dann gab es noch 4 Tore von Frankreich, von Kylian Mbappé zum Beispiel und Ousmane Dembélé. Aber zur Halbzeit, da war ja England noch klar in der Führung mit 4 Toren. Und Frankreich hatte da wirklich eine katastrophale erste Halbzeit und der Trainer, der hat sein Team wirklich auch stark kritisiert. Und nach der Pause waren die Franzosen deutlich stärker und es startet dann da wirklich diese Aufholjagd und es gab da sehr, sehr viele Torschancen auf beiden Seiten. Aber England bringt da natürlich trotzdem den knappen Vorsprung über die Zeit hin und das ist für England dann tatsächlich das beste WM-Ergebnis seit 1900. Für England? Warum bin ich denn jetzt hier bei England? Da habe ich mir irgendwie was... Ach doch, wir sind ja noch bei England. Haha, ich war schon im Kopf beim WM-Finale. Nee, natürlich, das ist das beste Ergebnis für die Engländer seit 1966. Und Thomas Tuchel lobt die Mentalität seiner Mannschaft. Und Bukayo Saka sagt wirklich, verrücktes Spiel und ein gelungener Turnierabschluss trotz dem verpassten Finale. Aber der französische Trainer, der muss sich jetzt leider verabschieden. Nach 14 Jahren verlässt er sozusagen seine Position als Nationaltrainer. Aber dennoch war es ein Erfolg für Mbappé, der mit seinem Doppelpack in diesem Spiel und 22 Toren bei der Weltmeisterschaft insgesamt setzt er sich damit an die WM-Torschützenliste. An die Spitze nämlich, vorbei an Lionel Messi. Damit macht sich Mbappé zum Torschützenkönig der WM. Also vielleicht haben sich tatsächlich doch Mbappé und Kane in der Pause heimlich getroffen oder kurz telefoniert und ein bisschen abgestimmt. Vielleicht hat ja der Mbappé mal lieb nachgefragt, hey, ihr macht 2 Tore, wir machen noch 4 Stück. Also ich krieg noch 2 Stück, dann überhole ich den Messi und dann bin ich auch besser dran, das wäre ja was. Es würde auf jeden Fall gut passen, denn nach der Halbzeit, da ging es erst so richtig wieder ab für die Franzosen. Aber naja, wir gönnen es Mbappé, hat er sich dann verdient, zum Glück Lionel Messi nicht. Und jetzt spielen wir den Siegersong der Engländer. Hier ist er, Oasis mit Wonderwall, überall gesungen nach jedem Sieg der Engländer.

Das war Emiliana Torini mit dem Song Jungle Drum. Und in dieser Stunde, da kam ja Soul ein bisschen zu kurz, weil wir natürlich ein paar wichtige Service-Informationen hier wieder mit reinbringen mussten. Wetter und die Notfallapotheken. Aber jetzt, da habe ich noch einmal einen Soul-Song dabei. Und in der nächsten Stunde, da gibt es auch nochmal zwei Stück. Und jetzt, da geht's um den Song Ain't No Sunshine. Und ich informiere mich ja auch gerne ab und zu mal über den Background der Künstler. Und Bill Withers, der war Entschuldigung, relativ alt, als er den Song geschrieben hat. Da war er nämlich 31 Jahre alt und arbeitete zu der Zeit in einer Fabrik. Kann man sich gar nicht vorstellen, ne? Und diese Fabrik, die hat Toiletten für die Boeing 747 Flugzeuge hergestellt. Und er hielt sich damals noch nicht mal selber für einen professionellen Musiker. Aber als die Single schließlich mit einer goldenen Schallplatte ausgezeichnet wurde, da war er natürlich ein richtiger Musiker. Und seine Plattenfirma überreichte ihm dann einen goldenen Toilettensitz. Das muss man sich mal vorstellen. Den muss ich mal gleich googeln und angucken. Und das war dann natürlich auch das offizielle Ende seiner Fabrikkarriere. Und hier ist der Ain't No Sunshine von Bill Withers.

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4: Im Studio ist Michael Miem. Nach einem Erdbeben im Zentrum Perus sind mindestens 5 Menschen ums Leben gekommen. Nach Angaben der Behörden wurden zudem mindestens 21 weitere Menschen verletzt. Besonders betroffen ist die Region Junin im zentralen Hochland des Landes. Das Beben erreichte eine Stärke zwischen 5,1 und 5,5. Einsatzkräfte sind in den betroffenen Gebieten im Einsatz und prüfen das Ausmaß der Schäden. Andy Burnham ist offiziell mit der Bildung einer neuen britischen Regierung beauftragt worden. Der als bodenständig geltende Politiker übernimmt das Amt in einer schwierigen politischen und wirtschaftlichen Lage. Dazu auch der Journalist Henry Donovan auf Welt.
5: Eine Politik, die eigentlich weg von der freien Marktwirtschaft und hin zu mehr Staat. Er hat die Busgesellschaften, die privat waren, verstaatlicht und eigentlich alles versucht zu verstaatlichen, um wieder ein bisschen mehr Ordnung reinzubringen. Und was man gerade hört, ist genau das, was er jetzt auch mit Großbritannien vorhat. Einen radikalen anderen Weg vorzuschlagen, als gerade ist, weil wir steuern in Großbritannien auf einen Eisberg zu. Und da will man natürlich nicht, dass Leute sagen, wir machen so weiter wie vorher.
4: Burnham beschreibt sich selbst als nah an den Menschen und will das Vereinigte Königreich aus der Krise führen. Die Opposition äußert jedoch Zweifel an seinem Kurs. Die Oppositionsführerin sprach bereits von einem möglichen bösen Erwachen. Amazon hat im Streit um Werbespots beim Streamingdienst Prime Video einen wichtigen Gerichtserfolg erzielt. Das bayerische oberste Landesgericht wies eine Sammelklage der Verbraucherzentrale Sachsen und rund 324.000 angeschlossener Kläger ab. Nach Ansicht des Gerichts hatte Amazon weder vertraglich noch in der Werbung eine werbefreie Nutzung zugesichert. Das Urteil ist allerdings noch nicht rechtskräftig. Die Verbraucherzentrale hat bereits angekündigt, Revision einzulegen. Bei einem Dorffest im oberbayerischen Egling sind 8 Menschen verletzt worden. Ein 16-Jähriger wurde dabei von einem bislang unbekannten Täter mit einem Messer angegriffen und verletzt. Der Verdächtige ist weiterhin auf der Flucht. Die Polizei hat umfangreiche Ermittlungen aufgenommen. Die Beamten werten Videoaufnahmen aus und befragen Zeugen zum Ablauf der Tat. Nach bisherigen Erkenntnissen gibt es keine Hinweise auf einen terroristischen Hintergrund.

Ihr seid auf der schönsten Urlaubsinsel der Welt und ihr hört Mix Radio Gran Canaria. Und da hat sich der nächste Song schon zwischengedrängelt. Aber ich denke, ihr habt es verstanden. Ihr seid hier beim Mix Radio Gran Canaria auf 101.1 und 104.8 oder ihr hört uns über unseren Webplayer auch auf www.mixradio.eu. Damit könnt ihr euch uns wirklich überall und jederzeit auf der Welt hören, egal ob in Argentinien, Spanien, Deutschland, Österreich oder auch Australien. Das ist da überall möglich. Hier, es ist 15 Uhr kanarische Zeit hier bei Mix Radio Gran Canaria und dementsprechend 16 Uhr in Deutschland, Österreich und der Schweiz. Und ihr seid immer noch bei Playa Aventura mit mir, Pascal. Und heute, da beschäftigen wir uns ein bisschen mit Soul, denn am Wochenende, da fand das Soul Festival statt. Und deswegen dachte ich mir, gehen wir einfach mal in die Verlängerung. Machen am Montag noch ein bisschen weiter mit so ein paar Klassikern. Ich habe mich gerne damit beschäftigt. Ich habe diese Stunde auf jeden Fall noch 3 Stück mit dabei. Und dann möchte ich auch noch ganz kurz über Fußball reden. Also sollten euch die beiden interessieren, Fußball und Soul, dann bleibt doch gerne dran. Jetzt starten wir erstmal mit dem Song, den ihr gerade eben schon gehört habt, nämlich Calvin Harris und Ellie Goulding mit Miracle.

Das war Camouflage mit Love is a Shield. Hier bei Mixradio Gran Canaria, es ist 15.08 Uhr und jetzt kommen wir zum nächsten Soul-Song der heutigen Spezialsendung, kann man schon fast sagen. Jetzt möchte ich nämlich gerne etwas reden über Otis Redding mit seinem Song Sitting on the Dock of the Bay. Und der singt schon fast von meiner Lieblingsurlaubbeschäftigung. Ich habe mal den Songtext teilweise übersetzt. Da schreibt er: Ich sitze am Kai an der Bucht und schaue zu, wie die Flut zurückweicht. Ich sitze einfach nur am Kai an der Bucht und vertreibe mir die Zeit. Ja, der Unterschied bei mir liegt daran, dass ich mir jetzt nicht unbedingt die Gezeiten ansehe, sondern auch gerne die Boote, die da so durch die Bucht fahren. Am besten beim Sonnenuntergang mit einem kühlen Getränk. Man sieht, wie die Sonne untergeht und dann kann man hier und da ein paar hübsche Boote anschauen und hinterher schauen. Bei uns in Maspalomas ist das leider nicht ganz so möglich, weil wir ja hier keinen Hafen haben. Dafür müsste man dann weiter Richtung Playa de Mogán fahren. Da sind ab und zu mal hier und da ein paar Häfen. Da kann man dann auch mal gucken. Ganz besonders ist es natürlich in Las Palmas, wo die großen Kreuzfahrtschiffe anlegen. Das ist natürlich auch nicht schlecht. Ja, und dann kommen wir jetzt aber zurück zu Otis. Er meinte nämlich, er saß auf seinem Hausboot in San Francisco, schaute dann aufs Wasser und pfiff vor sich hin. Und dann, ja, leider nur 3 Tage nach der Aufnahme von seinem Song verunglückte der Soulstars tödlich und er hat einfach nie miterlebt, wie sein Song Sitting on the Dock of the Bay zur ersten posthuman Nummer 1 der Musikgeschichte wurde. Und dieses weltberühmte Pfeifen am Ende, das war tatsächlich eigentlich nur ein Platzhalter, weil ihm der Text fehlte. Ein unvollendetes Meisterwerk für die Ewigkeit, kann man schon fast sagen. Und Pfeifen, finde ich, ist jetzt gar nicht mal so der Platzhalter. Das kann nämlich nicht jeder. Ich kann es nicht. Ich habe es schon total oft probiert. Bei mir klappt es auf jeden Fall nicht. Vielleicht könnt ihr pfeifen und könnt jetzt mitpfeifen bei seinem Song Sitting on the Dock of the Bay.

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Midnight Sun von Sarah Lassen hier bei Mix Radio Gran Canaria. Und ich möchte die Chance natürlich auch nochmal nutzen, ein bisschen über Fußball zu reden. Gestern Abend ist es passiert. Spanien wird Weltmeister. Wie geil ist das denn bitte? So toll war das zu sehen, wie hier alle gefeiert haben auf den Straßen. Da wurde gehupt, da wurden die Flaggen gewähnt. Aber ich muss sagen, ich war nach dem Spiel so fertig. 3 Stunden stand ich da und habe zugeguckt. Da war bei mir auf jeden Fall nichts mehr drin mit Feiern. Aber ich finde es schön, dass sie wirklich gewonnen haben. Und die spanische Presse hat dafür auch so ihre eigenen Worte gefunden. Die nennen nämlich die Iberer als Retter des Fußballs. AS sagt zum Beispiel, wie beim ersten Mal, es war schön, es war gerecht. Es wäre falsch gewesen, diejenigen zu belohnen, die nach New Jersey gereist sind, um zu zerstören, statt zu bauen. Mundo Deportivo schreibt, Spanien Weltmeister. Ein großartiges Spiel des Teams von De La Fuente, das Argentinien weit überlegen war. Und Marca, wieder Könige der Welt, in die Ruhmeshalle der Helden rückt Ferran Torres ein, der ein monumentales Tor erzielte. Es ging nicht nur darum, die WM zu gewinnen, sondern darum, den Fußball zu retten. Ja, Argentinien hat, muss ich sagen, in den letzten Spielen ziemlich unfair gespielt und vor allem gegen die Engländer ging es da ganz schön hart zur Sache. Darüber kann man sich natürlich diskutieren, ob der Konflikt zwischen den Engländern und den Argentiniern da so gerechtfertigt ist. Aber zum Schluss haben sie auch nochmal einen klaren Regelbruch begangen, indem sie sozusagen politische Meinungen verteilt haben sozusagen. Sie meinten halt zum Beispiel, die Falklandinseln gehören zu ihnen. Kann man sagen, ja, aber es war klar gewünscht, dass keine politischen Botschaften dann beim Fußball dabei sind. Und deswegen ist das natürlich No-Go. Ja, und dann schauen wir doch mal rein. Das ist jetzt der zweite WM-Titel nach dem Triumph von 2010 und das Finale fand im MetLife Stadium bei New York statt vor 80.663 Zuschauern. Spanien schlägt Titelverteidiger Argentinien 1:0 nach Verlängerung mit dem goldenen Tor von Ferran Torres in der 106. Minute. Aber Spanien war auch über das ganze Spiel die klare bessere Mannschaft. Das zeigen auch die Statistiken. 65% Ballbesitz, 20:2 Torschüsse. Also da sind die wirklich besser. Aber Argentinien spielte ab der Nachspielzeit nach Gelb-Rot für Enzo Fernandes dann auch tatsächlich in der Unterzahl. Und Lionel Messi blieb im Finale weitgehend ohne Einfluss und konnte die Niederlage nicht verhindern. Spanien blieb während der gesamten WM tatsächlich ohne einzigen Rückstand. Und Ferran Torres wurde zum Spieler des Spiels gewählt. Captain Rodri stemmte dann nach Schlusspfiff den WM-Pokal in die Höhe. Aus Titelbild, da hatte ich natürlich auch Donald Trump gedrängt. Der wollte sich natürlich auch mit ablichten lassen. Dann musste aber natürlich die FIFA eingreifen und ihn da runterholen. War aber leider ein bisschen spät. Aber zum Glück haben wir die Funktion von Photoshop in diesem Jahrhundert. Und da gab es natürlich schon die ersten Pressefotos. Da war Trump natürlich nicht mit drauf. Aber was das Spielende so ein bisschen düster, noch überlegen hat, war dann tatsächlich, dass Leandro Paredes für ziemlich unschöne Szenen gesorgt hat. Er ging zunächst Eric Garcia an die Gurgel, stieß ihn anschließend auch Gavi zu Boden und der Schiedsrichter zeigte Paredes daraufhin die rote Karte, bringt dann aber, glaube ich, gefühlt auch nichts mehr. Ich meine, das Spiel ist vorbei, aber das ist wirklich überhaupt nicht gerechtfertigt. Man muss auch fair verlieren können und dann kurz nach Spielende da Gewalt anzuwenden, das geht gar nicht. Und das zeigt auf jeden Fall wieder, dass Spanien hier die richtigen Gewinner sind und dass Argentinien wirklich verdient verloren hat. Und jetzt feiern wir nochmal die WM mit Dai Dai von Shakira und Burna Boy. Vermutlich das letzte Mal für eine bestimmte Zeit.

15:39 Uhr und ihr hört Mixradio Gran Canaria. Das eben war gerade Miss Jackson von Outkast. Und heute, da haben wir uns ja ein bisschen beschäftigt mit dem Soul. Und da habe ich tatsächlich noch den ein oder anderen Song mit dabei. Und jetzt am besten einfach nochmal ein bisschen ganz kurz was über Soul. Denn wenn wir an Soul denken, dann denken wir ja an Aretha Franklin oder Marvin Gaye. Und eins fällt uns ja sofort auf, ne? Die sind ja alle schwarz. Und das ist kein Zufall gewesen, denn Soul ist die vertonte Geschichte und Identität der afroamerikanischen Kultur. Und entstanden ist das im Gospel der Kirchenchöre. Da wurde die Musik in den 60ern zum lautesten Sprachrohr der Bürgerrechtsbewegung. Diese tiefe schwarze Musiktradition legte das Fundament für alles, was danach kam. Den Funk, den modernen R&B und die Clubnächte der 80er. Die perfekte Brücke zwischen tiefem Soul und edlem Clubgroove schlug dann auch 1980 ein. Absolutes Dreamteam. Am Mikrofon und an der Jazzgitarre glänzt der großartige George Benson und an den Reglern saß Produzentlegende Quincy Jones. Genau der Mann, der nur 2 Jahre später Michael Jacksons Thriller zum erfolgreichsten Album aller Zeiten machte. Und jetzt lasst uns diesen zeitlosen und eleganten Groove genießen. Hier ist George Benson und Quincy Jones mit Give Me the Night.

0: mit Snap.
1: Das war Rosalyn mit Snap hier auf Mix Radio Gran Canaria. Und mein Ende, das ist nah. Ich hatte heute auf jeden Fall ein paar interessante Themen dabei. Es ging heute hauptsächlich um Soul und dann natürlich unsere Service-Themen und auch ein bisschen Fußball. Ich hoffe, ihr habt alle ein bisschen was gelernt zum Thema Soul. Also viele Songs sind ja nur 3 Minuten lang, denn die Schallplatten konnten einfach nicht mehr sozusagen aufnehmen. Also sonst wäre einfach die Qualität schlechter geworden. Und dann sind natürlich alle Künstler, also fast alle Künstler, schwarz, weil das Soul ist einfach ein schwarzes Musikgenre. Es ist ihre Art und Weise damals gewesen, sich sozusagen ein Sprachrohr zu verpassen. Und ich finde, die Songs sind wirklich sehr angenehm. Die Soul-Songs, die sind für die Seele und da kann man sich wirklich sehr gut mit entspannen. Und einen habe ich jetzt auch noch, einen der besten, sagen manche schon fast. Der ist ein bisschen länger, der ist fast 9 Minuten lang. Keine Sorge, den hören wir nicht komplett an. Aber ich denke, ein paar Minuten sind noch drin, bevor wir dann in die Werbung gehen. Ich sag jetzt aber schon mal Tschüss. Jetzt gibt's erstmal Non-Stop Music. Und morgen, da sind wir dann wieder für euch da. Da gibt's nämlich das Radiofrühstück mit Bärbel von 9 bis 11 Uhr und von 11 bis 13 Uhr geht's weiter mit dem Gute-Laune-Mittag mit Melvin und 13 bis 15 Uhr, da bin ich wieder da mit meiner Sendung Playa Aventura. Ich sag jetzt erstmal Tschüssi und viel Spaß mit Curtis Mayfield.

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3: Im Studio ist Michael Miem. Nach einem Erdbeben im Zentrum Perus sind mindestens 5 Menschen ums Leben gekommen. Nach Angaben der Behörden wurden zudem mindestens 21 weitere Menschen verletzt. Besonders betroffen ist die Region Junin im zentralen Hochland des Landes. Das Beben erreichte eine Stärke zwischen 5,1 und 5,5. Einsatzkräfte sind in den betroffenen Gebieten im Einsatz und prüfen das Ausmaß der Schäden. Andy Burnham ist offiziell mit der Bildung einer neuen britischen Regierung beauftragt worden. Der als bodenständig geltende Politiker übernimmt das Amt in einer schwierigen politischen und wirtschaftlichen Lage. Dazu auch der Journalist Henry Donovan auf Welt.
4: Eine Politik, die eigentlich weg von der freien Marktwirtschaft und hin zu mehr Staat. Er hat die Busgesellschaften, die privat waren, verstaatlicht und eigentlich alles versucht zu verstaatlichen, um wieder ein bisschen mehr Ordnung reinzubringen. Und was man gerade hört, ist genau das, was er jetzt auch mit Großbritannien vorhat. Einen radikalen anderen Weg vorzuschlagen, als gerade ist, weil wir steuern in Großbritannien auf einen Eisberg zu. Und da will man natürlich nicht, dass Leute sagen, wir machen so weiter wie vorher.
3: Burnham beschreibt sich selbst als nah an den Menschen und will das Vereinigte Königreich aus der Krise führen. Die Opposition äußert jedoch Zweifel an seinem Kurs. Die Oppositionsführerin sprach bereits von einem möglichen bösen Erwachen. Amazon hat im Streit um Werbespots beim Streamingdienst Prime Video einen wichtigen Gerichtserfolg erzielt. Das bayerische oberste Landesgericht wies eine Sammelklage der Verbraucherzentrale Sachsen und rund 324.000 angeschlossener Kläger ab. Nach Ansicht des Gerichts hatte Amazon weder vertraglich noch in der Werbung eine werbefreie Nutzung zugesichert. Das Urteil ist allerdings noch nicht rechtskräftig. Die Verbraucherzentrale hat bereits angekündigt, Revision einzulegen. Bei einem Dorffest im oberbayerischen Egling sind 8 Menschen verletzt worden. Ein 16-Jähriger wurde dabei von einem bislang unbekannten Täter mit einem Messer angegriffen und verletzt. Der Verdächtige ist weiterhin auf der Flucht. Die Polizei hat umfangreiche Ermittlungen aufgenommen. Die Beamten werten Videoaufnahmen aus und befragen Zeugen zum Ablauf der Tat. Nach bisherigen Erkenntnissen gibt es keine Hinweise auf einen terroristischen Hintergrund.
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3: Im Studio ist Michael Miem. Nach einem Erdbeben im Zentrum Perus sind mindestens 5 Menschen ums Leben gekommen. Nach Angaben der Behörden wurden zudem mindestens 21 weitere Menschen verletzt. Besonders betroffen ist die Region Junin im zentralen Hochland des Landes. Das Beben erreichte eine Stärke zwischen 5,1 und 5,5. Einsatzkräfte sind in den betroffenen Gebieten im Einsatz und prüfen das Ausmaß der Schäden. Andy Burnham ist offiziell mit der Bildung einer neuen britischen Regierung beauftragt worden. Der als bodenständig geltende Politiker übernimmt das Amt in einer schwierigen politischen und wirtschaftlichen Lage. Dazu auch der Journalist Henry Donovan auf Welt.
4: Eine Politik, die eigentlich weg von der freien Marktwirtschaft und hin zu mehr Staat. Er hat die Busgesellschaften, die privat waren, verstaatlicht und eigentlich alles versucht zu verstaatlichen, um wieder ein bisschen mehr Ordnung reinzubringen. Und was man gerade hört, ist genau das, was er jetzt auch mit Großbritannien vorhat. Einen radikalen anderen Weg vorzuschlagen, als gerade ist, weil wir steuern in Großbritannien auf einen Eisberg zu. Und da will man natürlich nicht, dass Leute sagen, wir machen so weiter wie vorher.
3: Burnham beschreibt sich selbst als nah an den Menschen und will das Vereinigte Königreich aus der Krise führen. Die Opposition äußert jedoch Zweifel an seinem Kurs. Die Oppositionsführerin sprach bereits von einem möglichen bösen Erwachen. Amazon hat im Streit um Werbespots beim Streamingdienst Prime Video einen wichtigen Gerichtserfolg erzielt. Das bayerische oberste Landesgericht wies eine Sammelklage der Verbraucherzentrale Sachsen und rund 324.000 angeschlossener Kläger ab. Nach Ansicht des Gerichts hatte Amazon weder vertraglich noch in der Werbung eine werbefreie Nutzung zugesichert. Das Urteil ist allerdings noch nicht rechtskräftig. Die Verbraucherzentrale hat bereits angekündigt, Revision einzulegen. Bei einem Dorffest im oberbayerischen Egling sind 8 Menschen verletzt worden. Ein 16-Jähriger wurde dabei von einem bislang unbekannten Täter mit einem Messer angegriffen und verletzt. Der Verdächtige ist weiterhin auf der Flucht. Die Polizei hat umfangreiche Ermittlungen aufgenommen. Die Beamten werten Videoaufnahmen aus und befragen Zeugen zum Ablauf der Tat. Nach bisherigen Erkenntnissen gibt es keine Hinweise auf einen terroristischen Hintergrund.
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1: Niemand möchte ein Opfer sein, egal von was. In der EU werden jährlich Millionen Menschen Opfer von Gewalt und Straftaten. Die Kampagne Mit offenen Augen soll auf die Rechte von Opfern von Straftaten und Hilfsangebote aufmerksam machen. Denn es gibt nicht nur Unterschiede innerhalb der EU, es gibt auch zu wenig Wissen über die Möglichkeiten zur Unterstützung. Die EU will den Opferschutz stärken. Das EU-Parlament hat kürzlich über die Überarbeitung der EU-Opferschutzrichtlinie abgestimmt. Und das ist gut so, meint die deutsche SPD-Abgeordnete Birgit Sippel.
2: Wir schließen Schutzlücken, schützen persönliche Daten der Opfer vor dem Zugriff der Täter. Wir erleichtern den Zugang zu Beratung, Betreuung, Unterstützung und Entschädigung. Wir sorgen für bessere Sensibilisierung von Richterinnen, Polizistinnen und anderen. Und dieser Schutz soll gelten, unabhängig davon, wo in der EU ein Mensch Opfer einer Straftat wurde. Damit Betroffene nicht noch mehr Leid ertragen müssen als bereits bei der Tat selbst.
1: Die EU-Kommission will in diesem Jahr noch einen Schritt mehr tun, um den Opferschutz in den Alltag zu transportieren. EU-Kommissar Michael McGrath. Entscheidend für den Erfolg ist die praktische Umsetzung. Um den rechtlichen und politischen Rahmen weiter zu stärken und die Rechte von Opfern zu unterstützen, wird die Kommission bis Ende dieses Jahres eine neue EU-Strategie zu den Rechten von Opfern verabschieden. Diese Strategie wird klare Maßnahmen sowohl auf EU- als auch auf nationaler Ebene vorsehen, um die Durchsetzung dieser neuen Vorschriften vor Ort zu unterstützen, damit die Erfahrungen, die Opfer von Straftaten in der EU machen, künftig besser sind als dies, wie wir wohl alle wissen, in der Vergangenheit in allzu vielen Fällen der Fall war.

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2: Im Studio ist Michael Mien. Nach einem Erdbeben im Zentrum Perus sind mindestens 5 Menschen ums Leben gekommen. Nach Angaben der Behörden wurden zudem mindestens 21 weitere Menschen verletzt. Besonders betroffen ist die Region Junin im zentralen Hochland des Landes. Das Beben erreichte eine Stärke zwischen 5,1 und 5,5. Einsatzkräfte sind in den betroffenen Gebieten im Einsatz und prüfen das Ausmaß der Schäden. Andy Burnham ist offiziell mit der Bildung einer neuen britischen Regierung beauftragt worden. Der als bodenständig geltende Politiker übernimmt das Amt in einer schwierigen politischen und wirtschaftlichen Lage. Dazu auch der Journalist Henry Donovan auf Welt.
3: Eine Politik, die eigentlich weg von der freien Marktwirtschaft und hin zu mehr Staat. Er hat die Busgesellschaften, die privat waren, verstaatlicht und eigentlich alles versucht zu verstaatlichen, um wieder ein bisschen mehr Ordnung reinzubringen. Und was man gerade hört, ist genau das, was er jetzt auch mit Großbritannien vorhat. Einen radikalen anderen Weg vorzuschlagen, als gerade ist, weil wir steuern in Großbritannien auf einen Eisberg zu. Und da will man natürlich nicht, dass Leute sagen, wir machen so weiter wie vorher.
2: Burnham beschreibt sich selbst als nah an den Menschen und will das Vereinigte Königreich aus der Krise führen. Die Opposition äußert jedoch Zweifel an seinem Kurs. Die Oppositionsführerin sprach bereits von einem möglichen bösen Erwachen. Amazon hat im Streit um Werbespots beim Streamingdienst Prime Video einen wichtigen Gerichtserfolg erzielt. Das bayerische oberste Landesgericht wies eine Sammelklage der Verbraucherzentrale Sachsen und rund 324.000 angeschlossener Kläger ab. Nach Ansicht des Gerichts hatte Amazon weder vertraglich noch in der Werbung eine werbefreie Nutzung zugesichert. Das Urteil ist allerdings noch nicht rechtskräftig. Die Verbraucherzentrale hat bereits angekündigt, Revision einzulegen. Bei einem Dorffest im oberbayerischen Egling sind 8 Menschen verletzt worden. Ein 16-Jähriger wurde dabei von einem bislang unbekannten Täter mit einem Messer angegriffen und verletzt. Der Verdächtige ist weiterhin auf der Flucht. Die Polizei hat umfangreiche Ermittlungen aufgenommen. Die Beamten werten Videoaufnahmen aus und befragen Zeugen zum Ablauf der Tat. Nach bisherigen Erkenntnissen gibt es keine Hinweise auf einen terroristischen Hintergrund.
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3: Im Studio ist Michael Miem. Nach einem Erdbeben im Zentrum Perus sind mindestens 5 Menschen ums Leben gekommen. Nach Angaben der Behörden wurden zudem mindestens 21 weitere Menschen verletzt. Besonders betroffen ist die Region Junin im zentralen Hochland des Landes. Das Beben erreichte eine Stärke zwischen 5,1 und 5,5. Einsatzkräfte sind in den betroffenen Gebieten im Einsatz und prüfen das Ausmaß der Schäden. Andy Burnham ist offiziell mit der Bildung einer neuen britischen Regierung beauftragt worden. Der als bodenständig geltende Politiker übernimmt das Amt in einer schwierigen politischen und wirtschaftlichen Lage. Dazu auch der Journalist Henry Donovan auf Welt.
4: Eine Politik, die eigentlich weg von der freien Marktwirtschaft und hin zu mehr Staat. Er hat die Busgesellschaften, die privat waren, verstaatlicht und eigentlich alles versucht zu verstaatlichen, um wieder ein bisschen mehr Ordnung reinzubringen. Und was man gerade hört, ist genau das, was er jetzt auch mit Großbritannien vorhat. Einen radikalen anderen Weg vorzuschlagen, als gerade ist, weil wir steuern in Großbritannien auf einen Eisberg zu. Und da will man natürlich nicht, dass Leute sagen, wir machen so weiter wie vorher.
3: Burnham beschreibt sich selbst als nah an den Menschen und will das Vereinigte Königreich aus der Krise führen. Die Opposition äußert jedoch Zweifel an seinem Kurs. Die Oppositionsführerin sprach bereits von einem möglichen bösen Erwachen. Amazon hat im Streit um Werbespots beim Streamingdienst Prime Video einen wichtigen Gerichtserfolg erzielt. Das bayerische oberste Landesgericht wies eine Sammelklage der Verbraucherzentrale Sachsen und rund 324.000 angeschlossener Kläger ab. Nach Ansicht des Gerichts hatte Amazon weder vertraglich noch in der Werbung eine werbefreie Nutzung zugesichert. Das Urteil ist allerdings noch nicht rechtskräftig. Die Verbraucherzentrale hat bereits angekündigt, Revision einzulegen. Bei einem Dorffest im oberbayerischen Egling sind 8 Menschen verletzt worden. Ein 16-Jähriger wurde dabei von einem bislang unbekannten Täter mit einem Messer angegriffen und verletzt. Der Verdächtige ist weiterhin auf der Flucht. Die Polizei hat umfangreiche Ermittlungen aufgenommen. Die Beamten werten Videoaufnahmen aus und befragen Zeugen zum Ablauf der Tat. Nach bisherigen Erkenntnissen gibt es keine Hinweise auf einen terroristischen Hintergrund.
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3: Im Studio ist Michael Miem. Nach einem Erdbeben im Zentrum Perus sind mindestens 5 Menschen ums Leben gekommen. Nach Angaben der Behörden wurden zudem mindestens 21 weitere Menschen verletzt. Besonders betroffen ist die Region Junin im zentralen Hochland des Landes. Das Beben erreichte eine Stärke zwischen 5,1 und 5,5. Einsatzkräfte sind in den betroffenen Gebieten im Einsatz und prüfen das Ausmaß der Schäden. Andy Burnham ist offiziell mit der Bildung einer neuen britischen Regierung beauftragt worden. Der als bodenständig geltende Politiker übernimmt das Amt in einer schwierigen politischen und wirtschaftlichen Lage. Dazu auch der Journalist Henry Donovan auf Welt.
4: Eine Politik, die eigentlich weg von der freien Marktwirtschaft und hin zu mehr Staat. Er hat die Busgesellschaften, die privat waren, verstaatlicht und eigentlich alles versucht zu verstaatlichen, um wieder ein bisschen mehr Ordnung reinzubringen. Und was man gerade hört, ist genau das, was er jetzt auch mit Großbritannien vorhat. Einen radikalen anderen Weg vorzuschlagen, als gerade ist, weil wir steuern in Großbritannien auf einen Eisberg zu. Und da will man natürlich nicht, dass Leute sagen, wir machen so weiter wie vorher.
3: Burnham beschreibt sich selbst als nah an den Menschen und will das Vereinigte Königreich aus der Krise führen. Die Opposition äußert jedoch Zweifel an seinem Kurs. Die Oppositionsführerin sprach bereits von einem möglichen bösen Erwachen. Amazon hat im Streit um Werbespots beim Streamingdienst Prime Video einen wichtigen Gerichtserfolg erzielt. Das bayerische oberste Landesgericht wies eine Sammelklage der Verbraucherzentrale Sachsen und rund 324.000 angeschlossener Kläger ab. Nach Ansicht des Gerichts hatte Amazon weder vertraglich noch in der Werbung eine werbefreie Nutzung zugesichert. Das Urteil ist allerdings noch nicht rechtskräftig. Die Verbraucherzentrale hat bereits angekündigt, Revision einzulegen. Bei einem Dorffest im oberbayerischen Egling sind 8 Menschen verletzt worden. Ein 16-Jähriger wurde dabei von einem bislang unbekannten Täter mit einem Messer angegriffen und verletzt. Der Verdächtige ist weiterhin auf der Flucht. Die Polizei hat umfangreiche Ermittlungen aufgenommen. Die Beamten werten Videoaufnahmen aus und befragen Zeugen zum Ablauf der Tat. Nach bisherigen Erkenntnissen gibt es keine Hinweise auf einen terroristischen Hintergrund.
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1: Niemand möchte ein Opfer sein, egal von was. In der EU werden jährlich Millionen Menschen Opfer von Gewalt und Straftaten. Die Kampagne Mit offenen Augen soll auf die Rechte von Opfern von Straftaten und Hilfsangebote aufmerksam machen. Denn es gibt nicht nur Unterschiede innerhalb der EU, es gibt auch zu wenig Wissen über die Möglichkeiten zur Unterstützung. Die EU will den Opferschutz stärken. Das EU-Parlament hat kürzlich über die Überarbeitung der EU-Opferschutzrichtlinie abgestimmt. Und das ist gut so, meint die deutsche SPD-Abgeordnete Birgit Sippel.
2: Wir schließen Schutzlücken, schützen persönliche Daten der Opfer vor dem Zugriff der Täter. Wir erleichtern den Zugang zu Beratung, Betreuung, Unterstützung und Entschädigung. Wir sorgen für bessere Sensibilisierung von Richterinnen, Polizistinnen und anderen. Und dieser Schutz soll gelten, unabhängig davon, wo in der EU ein Mensch Opfer einer Straftat wurde. Damit Betroffene nicht noch mehr Leid ertragen müssen als bereits bei der Tat selbst.
1: Die EU-Kommission will in diesem Jahr noch einen Schritt mehr tun, um den Opferschutz in den Alltag zu transportieren. EU-Kommissar Michael McGrath. Entscheidend für den Erfolg ist die praktische Umsetzung. Um den rechtlichen und politischen Rahmen weiter zu stärken und die Rechte von Opfern zu unterstützen, wird die Kommission bis Ende dieses Jahres eine neue EU-Strategie zu den Rechten von Opfern verabschieden. Diese Strategie wird klare Maßnahmen sowohl auf EU- als auch auf nationaler Ebene vorsehen, um die Durchsetzung dieser neuen Vorschriften vor Ort zu unterstützen, damit die Erfahrungen, die Opfer von Straftaten in der EU machen, künftig besser sind, als dies, wie wir wohl alle wissen, in der Vergangenheit in allzu vielen Fällen der Fall war.

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3: Im Studio ist Michael Miem. Nach einem Erdbeben im Zentrum Perus sind mindestens 5 Menschen ums Leben gekommen. Nach Angaben der Behörden wurden zudem mindestens 21 weitere Menschen verletzt. Besonders betroffen ist die Region Junin im zentralen Hochland des Landes. Das Beben erreichte eine Stärke zwischen 5,1 und 5,5. Einsatzkräfte sind in den betroffenen Gebieten im Einsatz und prüfen das Ausmaß der Schäden. Andy Burnham ist offiziell mit der Bildung einer neuen britischen Regierung beauftragt worden. Der als bodenständig geltende Politiker übernimmt das Amt in einer schwierigen politischen und wirtschaftlichen Lage. Dazu auch der Journalist Henry Donovan auf Welt.
4: Eine Politik, die eigentlich weg von der freien Marktwirtschaft und hin zu mehr Staat. Er hat die Busgesellschaften, die privat waren, verstaatlicht und eigentlich alles versucht zu verstaatlichen, um wieder ein bisschen mehr Ordnung reinzubringen. Und was man gerade hört, ist genau das, was er jetzt auch mit Großbritannien vorhat. Einen radikalen anderen Weg vorzuschlagen, als gerade ist, weil wir steuern in Großbritannien auf einen Eisberg zu. Und da will man natürlich nicht, dass Leute sagen, wir machen so weiter wie vorher.
3: Burnham beschreibt sich selbst als nah an den Menschen und will das Vereinigte Königreich aus der Krise führen. Die Opposition äußert jedoch Zweifel an seinem Kurs. Die Oppositionsführerin sprach bereits von einem möglichen bösen Erwachen. Amazon hat im Streit um Werbespots beim Streamingdienst Prime Video einen wichtigen Gerichtserfolg erzielt. Das bayerische oberste Landesgericht wies eine Sammelklage der Verbraucherzentrale Sachsen und rund 324.000 angeschlossener Kläger ab. Nach Ansicht des Gerichts hatte Amazon weder vertraglich noch in der Werbung eine werbefreie Nutzung zugesichert. Das Urteil ist allerdings noch nicht rechtskräftig. Die Verbraucherzentrale hat bereits angekündigt, Revision einzulegen. Bei einem Dorffest im oberbayerischen Egling sind 8 Menschen verletzt worden. Ein 16-Jähriger wurde dabei von einem bislang unbekannten Täter mit einem Messer angegriffen und verletzt. Der Verdächtige ist weiterhin auf der Flucht. Die Polizei hat umfangreiche Ermittlungen aufgenommen. Die Beamten werten Videoaufnahmen aus und befragen Zeugen zum Ablauf der Tat. Nach bisherigen Erkenntnissen gibt es keine Hinweise auf einen terroristischen Hintergrund.

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2: 8:09.

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3: 3 Minuten vor 9:30.

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2: 8:08.

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1: Viertel vor elf.

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5: 7 Minuten vor 11.

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0: Kurz nach halb zwölf.